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1: Man muss erst mal fragen, wie kann man sowas überhaupt bezahlen? Das ist ja das erste Thema. Wenn ich zu Kunden gehe, die ein gewisses Alter haben, dann schauen die mich an und sagen, was zum Teufel soll ich jetzt überhaupt noch sanieren? Wer soll das bezahlen? Das ist immer das Erste. Dann gibt es keine Förderung. Dann wird gestrichen, gestrichen, gestrichen, gestrichen. Und dann kommt so ein kleiner Happen, ja hier kannst du was machen. Und dann wieder gestrichen, gestrichen, gestrichen, gestrichen. Und danach soll man trotzdem noch sanieren. Bezogen auf Privatkunden. Wenn ich jetzt mal zu den Bauträgern gehe. Wir hatten, ich glaube, zu Hochzeiten ungefähr 9 bis 10 Bauträger betreut. Jetzt sind es noch 3.

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1: In den allermeisten Fällen sind wir erstens mal selber dafür verantwortlich. Ich bin absolut überzeugt davon, jeder Mensch bekommt das, was er verdient hat. Bloß viele Leute können sich es halt einfach nicht zugeben, weil sie sich nicht zugeben wollen, dass sie für die ganzen Niederlagen, die sie einkassieren, selber verantwortlich sind. Ich glaube wirklich, man kann so unglaublich viel, man kann sich seine eigene Welt zu einem so hohen Maße schaffen. Das wissen aber viele nicht oder sie glauben es nicht, und vielleicht ist es auch einfacher zu sagen, es ist nicht so, weil solange ich das mache, muss ich ja nicht selber ins Handeln kommen. Dann kann ich ja sagen, die scheiß Politiker oder sonst irgendwas, ja, und klar, wir motzen alle rum, aber am Ende des Tages sage ich trotzdem, ich bin selber verantwortlich, ja. Diese Deppen machen zwar, was sie machen, aber ich entscheide über mein Leben, nicht die, ja. Ich denke, das muss man begreifen. Jeder hier entscheidet selber, ja.
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1: Und der hat ja dann gesagt, ja, die Schuldenbremse, also der einzige Grund, warum man da überhaupt dran jetzt rumwerkeln muss, ist ja, wir brauchen Kriegsgeräte. Unser Kriegsgerät ist alt und kaputt und wir müssen das umlegen. Die Idee, dass das Geld für ein neues Kriegsgerät vielleicht einfach aus der, sag mal, dem Etat für gegen toxische Männlichkeit in Umbalabumba oder so genommen wird oder irgendwas anderes, auf die Idee kommen sie ja gar nicht.
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0: 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Wie aus der am Dienstag veröffentlichten vierteljährlichen Umfrage der Europäischen Zentralbank, EZB, zum Kreditgeschäft hervorgeht, haben die Banken im Euroraum den Kreditzugang im zweiten Quartal aufgrund von Befürchtungen hinsichtlich geopolitischer Instabilität eingeschränkt. Für das laufende Quartal erwarten sie eine weitere Verschärfung. Die Kreditvergabestandards wurden vor allem in Sektoren wie der Automobilindustrie und dem energieintensiven verarbeitenden Gewerbe verschärft, so die EZB. Über Anthony Fauci, der mit Christian Drosten eine der Hauptfiguren der angeblichen Corona-Pandemie ist, kommen durch die Befragungen durch die US-Senatoren und das Auftauchen seines Tagebuchs täglich neue Wahrheiten ans Licht. Er stiftete die US-Gesundheitsbehörde CDC dazu an, ernüchternde Impffakten zu unterdrücken. Fauci und andere Regierungsärzte brachten das amerikanische RKI also davon ab, seine ursprüngliche kategorische Einschätzung öffentlich auszusprechen, wonach die sogenannten Corona-Impfstoffe überhaupt nicht vor Infektionen und Übertragungen schützten. In seinem Tagebuch schrieb er sogar: Ich glaube, es wird ein böses Erwachen geben, wenn die amerikanische Öffentlichkeit merkt, dass man nicht völlig offen mit ihr umgegangen ist. Durch das Tagebuch ist auch klar, dass Christian Drosten nicht die Wahrheit gesagt hat, was die Herkunft des Virus angeht. Leider sind die Staatsanwaltschaften in Deutschland weisungsgebunden und werden von CDU oder SPD geführten Ministerien sicher nicht losgeschickt, um eines der größten Verbrechen an der Menschheit aufzuklären, meinen die Maßnahmenkritiker. Der Zoll hat bei einer Lastwagenkontrolle Zehntausende gefälschte Energy-Drink-Dosen beschlagnahmt. Farben und Logos der Dosen seien im Stil bekannter Getränkemarken gestaltet gewesen. Die in Afghanistan hergestellten Getränke waren für Frankreich bestimmt. Der Fund wird auf einen Verkaufswert von etwa 100.000 Euro geschätzt. 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
1: Über die Jahre, und das wird Generationen dauern, wir müssen gucken, dass wir eine Generation auf den Weg bringen, die eben mit einem gesunden Menschenverstand und mit sehr viel Freude in die Welt hinausgehen und auch bereit sind, Verantwortung zu übernehmen, keine Angst zu haben und sich eben sich auch einzubringen. Und das wird ja im Moment, wird das ja alles so niedergedrückt.
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1: Das geht nicht mehr lange gut. Also das ist so ein Wahnsinn, was die da anstellen. Und das ist so offensichtlich. Und auch gerade, ich meine, wir haben jetzt eine Luftsteuer, nennen wir das doch, diese CO2-Bepreisung. Wir haben Steuern auf Luft, wenn die Raubritter das geahnt hätten, was alles möglich ist. Ja. Was ja, man sich alles einfallen lassen kann. Jetzt, ja. Und natürlich, wie lange soll das noch so gut gehen? Die können die Steuern erhöhen. Und wir müssten eigentlich genau in die entgegengesetzte Richtung mal gehen. Wir müssen unbedingt, und das sage ich als alter Linker, und ich bin jetzt vielleicht nicht der klassische Ethaist, aber Steuern halte ich jetzt nicht per se für des Teufels, und auch ein Staat, auch wenn ich eigentlich mal sehr anarchistisch unterwegs war, halte ich jetzt auch nicht für per se für des Teufels. Aber das, was wir gerade machen, das ist wirklich die Demonstration für alles, was schiefgehen kann, für alles, was man falsch machen kann, für genau, also es gibt keine besseren Argumente für einen Javier Milei, als der müsste eigentlich nur auf Deutschland zeigen.
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1: Es geht um Rechtsstaatlichkeit. Genau diese Verwischung von Rechtsstaatlichkeit, politischer Einflussnahme, elitärer Korruption und all dieser Dinge, die hier laufen, die müssen endlich wieder befreit werden. Ich merke, dass dieser tiefe Sumpf in Europa, speziell in der EU, dramatisch groß ist, ähnlich wie es in den USA stattfindet. Und wir haben von USA momentan die Hoffnung, dass eine große Klärungsmaschinerie in Gang kommt. Wenn ich sehe, was da Donald Trump gerade aufbaut, Chapeau, ganz ehrlich, egal ob da jetzt auch Fehler mit dabei sind, das wird immer passieren, wenn Menschen irgendwelche Entscheidungen treffen, aber wir haben jetzt die große Chance und wir müssen diese Energie natürlich auch nutzen, dass die Verbrecher, die tatsächlich in Deutschland die Wirtschaft ruiniert haben, viele Menschen haben verrecken lassen in Altenheimen, dass die Leute vor ein ordentliches Gericht gestellt werden.
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0: 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Etwa die Hälfte der Bürger bezweifelt, dass die Union mit einem anderen Kanzler wieder an Zustimmung gewinnen könnte. Das ergab eine Umfrage von Forsa. Das berichten Stern und der Sender RTL, die die Umfrage in Auftrag gegeben haben. Anhänger der AfD misstrauen am meisten einem Kanzlerwechsel. 69% glauben nicht, dass ein anderer Kandidat oder eine andere Kandidatin der CDU/CSU noch nützen würde. Es ist ein Video aufgetaucht, das zeigt, wie die britische Marine ein Boot mit 80 Dschihadisten stoppte, die erklärten: Wir kommen, um Großbritannien zu erobern. Einer der Marineoffiziere lachte auf diese Aussage und fragte: Großbritannien mit nur 80 Leuten erobern, wie soll das gehen? Die Dschihadisten im Boot antworteten: Nein, wir sind die Letzten. Die anderen sind schon in Großbritannien. Grüner Stahl aus Deutschland droht zu scheitern. Die milliardenschweren Investitionen in die klimafreundliche Direktreduktion mit Wasserstoff gelten langfristig als kaum wettbewerbsfähig. In allen untersuchten Szenarien verliert Deutschland die Primärstahlproduktion weitgehend. Andere Regionen wie Indien, die Golfstaaten und Skandinavien können deutlich günstiger produzieren. Einfache Verarbeitungsschritte werden also künftig kaum noch in Deutschland stattfinden. 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
1: Ja, diese Kettenreaktion, und das merken eben halt die bisherigen Machthaber, die wirklichen Regimeinhaber, die in diesem korrupten System sich eingenistet hatten, die geraten jetzt in Panik, weil diese Kettenreaktion nicht mehr aufzuhalten ist. Wir reden heute über Polen. Wir reden heute darüber, dass offenbar Gelder aus dem US-amerikanischen Haushalt durch korrupte Politiker der Vorgängerregierung und der Vorvor- und Vorvor- und Vorvorgängerregierungen, dass damit letztendlich politische Einflussnahmen auf der Welt gemacht wurden, überall, wodurch letztendlich viele führende Politiker natürlich erstmal die Korruptionshände aufmachen müssen, wodurch das Geld dann letztendlich in ihre Hände reinfließt, um dann das eigene Land zu verraten und zu verkaufen. Dazu braucht es eben halt Politiker, dazu braucht es Medien, vor allem die führenden Medienvertreter, aber auch die Reporter, die ganz normalen Menschen, die dort sitzen in einer Sendung wie Monitor oder Report zum Beispiel in Deutschland, und dann eine Sendung gestalten und sich mitschuldig machen, in diesem korrupten Apparat letztendlich die Propagandamaschine mitzusteuern.
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1: Ich soll empathisch sein, denn ja, den älteren Menschen gegenüber und mich eben da injizieren lassen mit dem Zeug. Dann habe ich gesagt, ja, aber wenn du jetzt wirklich von Empathie sprichst, denk doch mal drüber nach. Wir finanzieren die momentan die Lockdowns dadurch, dass wir die Welthungerhilfe einstellen. Also wie viele Menschen leiden jetzt, damit wir hier uns unsozial distanzieren und Lockdowns finanzieren können? Was ist mit dem Mitgefühl da? Und das war die Antwort, naja, ist ja gut, dass wir hier leben. Da dachte ich, da ist irgendwas ist da komplett kaputt im Gehirn.

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1: Dieser viel herbeibefürchtete Crash dieser großen Währungen der Welt, alles andere als vor der Tür steht. Ich befürchte sogar, dass das ungedeckte, dieses sogenannte Fiat-Geld noch für viele, viele Jahre Bestand haben wird und auch entsprechend die negativen Konsequenzen, die dieses Geld hat, wir werden da sicherlich heute Abend noch drüber sprechen, uns leider noch erhalten bleiben. Also ich bin nicht so optimistisch, um an der Stelle sagen zu können, wir können damit rechnen, dass das Fiat-Geld gewissermaßen selbst aus der Welt verschwindet. Die einzige Möglichkeit, dass es sich also quasi selbst zerstört, die einzige Möglichkeit, dieses ungedeckte Fiat-Geld loszuwerden, ist eine bewusste Entscheidung der Menschen zu einem besseren Geld.
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0: 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In einer Augsburger Asylunterkunft hat es ein zweifaches Tötungsdelikt gegeben, bei dem ein 39-jähriger syrischer Staatsangehöriger und ein 54-jähriger irakischer Staatsangehöriger ums Leben gekommen sind. Ein 29-jähriger Tatverdächtiger wurde vorläufig festgenommen, teilte das Polizeipräsidium Schwaben-Nord am Dienstag mit. Er besitzt die syrische Staatsangehörigkeit. Der Innenausschuss des Bundestages kommt zu einer Sondersitzung zusammen. Thema der Videoschalte ist der Anschlag auf den Christopher Street Day. Ein Antrag der AfD, zusätzlich über die Lage in der spanischen Exklave Ceuta und mögliche Folgen für Deutschland zu beraten, wurde von den übrigen Fraktionen abgelehnt. Die AfD meint, wegen des Migrantenansturms auf die spanische Exklave Ceuta, bei dem etwa 50.000 Männer die EU-Außengrenze überrannten, führen sogar die EU-Innenminister extra eine Dringlichkeitssitzung durch. Die Bundestagsfraktionen von CDU, CSU, SPD, Grünen und Linken halten das Thema hingegen offensichtlich für eher unbedeutend, heißt es in einer Mitteilung der AfD. Die Spritpreise in Deutschland haben nach dem Ende des Tankrabatts neue Höchststände erreicht und liegen bei rund 2,40 Euro für Diesel sowie 2,30 Euro für Super. Während der Sommerferien verdrängen viele das Problem, doch die strategischen Ölreserven der USA, aus denen unser Öl kommt, sind auf den niedrigsten Stand und decken nur noch 43% der Kapazität. Sobald das laufende Notfallprogramm im Spätsommer beendet ist oder das technische Limit erreicht wird, müssen die USA also die Notbremse ziehen. Die Exporte in die EU werden dann zurückgefahren. Deutschland steckt, wenn man den Rüstungssektor herausrechnet, bereits in einer Rezession. DIW-Konjunkturchefin Geraldine Danny-Knedlik spricht von einer Achterbahnfahrt und warnt vor einer stetigen Abwärtsspirale für die Konjunktur. Gleichzeitig sind die deutschen Gasspeicher für den Winter unzureichend gefüllt, sodass es bald noch teurer und zudem kalt werden könnte. 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
1: Ich meine, ein guter Geschäftsmann macht vieles für Geld, aber ein schlechter Geschäftsmann macht halt einfach alles für Geld. Weil dann hast du halt so den... Weil dann hast du den Wert deiner Seele einfach nicht erkannt und ich bin mir da einfach zu schade für. Das ist gar nicht so, dass ich mir jetzt nicht auch gern viel mehr Kohle hätte. Natürlich, ich hätte gern einfach, und werde ich auch, so bin ich am Arbeiten, würde auch klappen. Aber das Ding ist so, ich merke halt einfach den Preis, den ich zahle, wenn ich jetzt mit dem, was ich denke, zurückhalte und das nicht auf den Tisch bringe und nicht sage, der Preis ist so viel gigantisch größer als das Geld, das mir durch die Lappen geht. Weil ich merke, das tötet mich, das würde mich innerlich einfach töten. Das würde mich kaputt machen.
2: Und deswegen, genau so, meine Motivation.
1: Aber das Ding ist, wenn dich die Leute nicht selber kennen, also wenn sie gar nicht wirklich so dieses Wesen, das sie in der Tiefe sind, in irgendeiner Form kennengelernt haben, dann können sie das auch nicht wirklich verlieren, weil sie kennen es ja nicht.
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1: Darum geht's in der Corona-Aufarbeitung. Es geht nicht darum, jetzt bei einem Virenvoraussage oder bei der Virologie Recht oder Unrecht zu haben, sondern hier wurden massivst Gesetze gebrochen. Hier wurden alte Menschen alleingelassen, isoliert. Hier wurden Kinder in Isolationshaft genommen. Hier wurden Menschen zu Versuchskaninchen gemacht einer kriminellen Impfkampagne. Und das ist die Corona-Aufarbeitung. Wenn das nicht die Grundlage ist, dann ist es keine Aufarbeitung, dann ist es der Versuch, irgendwie sich da rauszuwinden. Herr Spahn gehört vor Gericht.
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1: Deutschland war einmal die führende G7-Industrienation. Heute ist es auf Platz 20 mit einem Wirtschaftsrückgang. Wir hängen an eurer Industrie, eurer Automobilindustrie. So, ihr deindustrialisiert sich. Und bei uns ist die Zulieferbetriebe geben jedes Monat 5000 Arbeitsplätze her, nämlich schicken Leute in die Arbeitslosigkeit und rauben ihnen die ökonomische Freiheit. Vor 15 oder 20 Jahren hast du noch nicht über ein Messerverbot oder ein Machetenverbot in der deutschen Gesellschaft nachdenken müssen. Heute verbietest du das räudige Jausenmesser, weil es könnte aber auf die Idee kommen, dieses Messer zu einer Mordwaffe für einen Massenmord in Solingen zu verwenden, wo vorher damit nur der Speck geschnitten worden ist oder die Wurst zur Brotzeit, wird heute damit gemordet. In Zukunft wird es im Übrigen die LKWs verbieten müssen, weil man kann ja damit gegen einen Weihnachtsmarkt fahren, wie man hört. Also wir werden alles verbieten müssen, was nur irgendwie gefährlich sein kann, inklusive den Menschen, weil das ist das Gefährlichste. So.
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0: 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Etwa die Hälfte der Bürger bezweifelt, dass die Union mit einem anderen Kanzler wieder an Zustimmung gewinnen könnte. Das ergab eine Umfrage von Forsa. Das berichten Stern und der Sender RTL, die die Umfrage in Auftrag gegeben haben. Anhänger der AfD misstrauen am meisten einem Kanzlerwechsel. 69% glauben nicht, dass ein anderer Kandidat oder eine andere Kandidatin der CDU/CSU noch nützen würde. Wenn die Bundeswehr nicht genug Rekruten findet, kommt die Wehrpflicht zurück und damit auch der Zivildienst. Nach Bildinformationen bereitet die Bundesregierung seit Monaten im Hintergrund das Comeback vor. Fast alle großen sozialen Träger im Land wurden befragt, ab wann sie wie viele sogenannte Wehrdienstverweigerer bei sich unterbringen könnten. Intern heißt es, zwar gibt es keinen Zivildienst, solange wir keine Wehrpflicht haben, aber falls die Wehrpflicht einmal nötig werden sollte, müssen wir die Basis für einen modernen Zivildienst schon vorbereitet haben. Nach der Sommerpause soll der neue Zivildienst öffentlich vorgestellt werden. Friedensaktivisten laufen Sturm und warnen deutsche Eltern, dass ihre Kinder am Ende, wie in der Ukraine, vom Staat auf offener Straße eingefangen werden. Sie raten jedem möglichen Wehrpflichtigen, auch den Mädchen, das Land zu verlassen. Unter diesen Umständen gibt es in Deutschland keine sinnvolle Zukunft mehr. Es ist ein Video aufgetaucht, das zeigt, wie die britische Marine ein Boot mit 80 Dschihadisten stoppte, die erklärten: Wir kommen, um Großbritannien zu erobern. Einer der Marineoffiziere lachte auf diese Aussage und fragte: Großbritannien mit nur 80 Leuten erobern, wie soll das gehen? Die Dschihadisten im Boot antworteten: Nein, wir sind die Letzten. Die anderen sind schon in Großbritannien. 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
1: Und er hat einen Teil Durchblick. Also der weiß, was da alles passiert ist. Und Drosten weiß es, er es weiß, ne? Und da sieht er, hat er natürlich seine Fälle schon wegschwimmen sehen, denn wenn das in den USA alles erstmal aufgearbeitet wird, wird das irgendwann auch nach Deutschland schwappen. Und die Amerikaner, Jay und RFK, die wissen ganz genau, die kennen Drostens Rolle hier. Und die wissen auch ganz genau, dass ohne Drosten es eben diese Pandemie so nicht gegeben hätte.
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1: Und ich meine, wer heute noch nicht gelernt hat, dass ich habe dann den Spruch geprägt, auf dem Weg an die Front spielt es keine Rolle, ob du auf die rechte oder linke Seite marschierst, landest an der Front. Wer das heute noch aus, also ist so in den Schrank gehabt, damit ja die richtigen unterschreiben, sage, ach, weißt du was, egal. Ich glaube, was ich mir wünschen würde, ist, dass all diejenigen, die sagen, wir sind für einen Krieg mit Russland, wir kommen da nicht drum rum. Ich würde die alle gerne mal eingeladen wissen, und zwar in einem Testgelände irgendwo. Putin lädt die alle ein und zeigt nur mal eine seiner Raketen, die dann Deutschland treffen würden. Einfach so in 10 Kilometer Entfernung, was da übrig ist. Weil die haben überhaupt keine Ahnung, worüber sie reden. Und damit die einfach wissen, das ist es. Weil was ist denn eigentlich Krieg? Krieg bedeutet, dass da nichts mehr übrig ist. Einfach mal zerstören. Und weil bei Krieg denkt man immer, da kommt der Russe und greift uns dann an. Nein, Krieg bedeutet auch die totale Verrohung an der Heimatfront. Das heißt, du könntest direkt eigentlich vor jemandem, der weiß, das Feuer eröffnen, vergleichen. Krieg ist ja total unfair. Krieg ist aus dem Hinterhalt. Krieg ist einfach jemand die Hand abschlachten und die Uhr abnehmen. Das ist ja auf Kinder schießen, direkt, wenn jemand, ja, das ist Krieg. Ja, das habe ich mir anders vorgestellt. Ja, wie hast du es dir denn vorgestellt? Ach, nach Regeln. Nee, das sieht dann aus wie in Gaza. Da gibt's keine Regeln mehr. Da gibt's auch keine Front. Jeder ist dann einfach ein Raubtier und sieht zu, was passiert.
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1: Was du gerade gesagt hast, wenn diese neue Digitalwährung von der Regierung kommt, die ja geplant wird von vielen Regierungen, dann ist absolut Schluss mit lustig, weil dieses Geld hat Eigenschaften. Eigenschaften, zum Beispiel, dass ich auf der Mobilität.
2: Es ist doch kein Geld. Man muss nur sagen, don't call it Geld, don't call it Währung. Es ist wie Covid keine Impfung war.
1: Es ist dann auf deinem Handy drauf und wenn du dich bei dem Handy 15 Kilometer außerhalb deines Wohnortes befindest, dann nimmt der Wert des Geldes ab. Das muss man sich mal vorstellen. Ja? Oder aber alles über ID 2020, wenn du nicht den aktuellen Impfstatus hast, kriegst du gar kein Geld ausgezahlt. Das ist alles Gängelung. Ja. Da ist der Bitcoin oder andere Coins natürlich. Sind da Alternativen, die kriegt man nicht weg, deswegen sind die großen institutionellen Anleger auch eingestiegen.
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0: 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Wie aus der am Dienstag veröffentlichten vierteljährlichen Umfrage der Europäischen Zentralbank, EZB, zum Kreditgeschäft hervorgeht, haben die Banken im Euroraum den Kreditzugang im zweiten Quartal aufgrund von Befürchtungen hinsichtlich geopolitischer Instabilität eingeschränkt. Für das laufende Quartal erwarten sie eine weitere Verschärfung. Die Kreditvergabestandards wurden vor allem in Sektoren wie der Automobilindustrie und dem energieintensiven verarbeitenden Gewerbe verschärft, so die EZB. Der Innenausschuss des Bundestages kommt zu einer Sondersitzung zusammen. Thema der Videoschalte ist der Anschlag auf den Christopher Street Day. Ein Antrag der AfD, zusätzlich über die Lage in der spanischen Exklave Ceuta und mögliche Folgen für Deutschland zu beraten, wurde von den übrigen Fraktionen abgelehnt. Die AfD meint, wegen des Migrantenansturms auf die spanische Exklave Ceuta, bei dem etwa 50.000 Männer die EU-Außengrenze überrannten, führen sogar die EU-Innenminister extra eine Dringlichkeitssitzung durch. Die Bundestagsfraktionen von CDU, CSU, SPD, Grünen und Linken halten das Thema hingegen offensichtlich für eher unbedeutend, heißt es in einer Mitteilung der AfD. Grüner Stahl aus Deutschland droht zu scheitern. Die milliardenschweren Investitionen in die klimafreundliche Direktreduktion mit Wasserstoff gelten langfristig als kaum wettbewerbsfähig. In allen untersuchten Szenarien verliert Deutschland die Primärstahlproduktion weitgehend. Andere Regionen wie Indien, die Golfstaaten und Skandinavien können deutlich günstiger produzieren. Einfache Verarbeitungsschritte werden also künftig kaum noch in Deutschland stattfinden. 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
1: Ich werde morgens aufstehen und das tun, was ich spüre und lass mich davon leiten, was ich die letzten Jahre gemacht habe. Und ich habe irgendwie immer den Bernstein gefunden, den ich irgendwie gar nicht erwartet hatte. Ich vermute, ich finde 2025 viele Bernsteine, also irgendwelche Dinge, die aufgedeckt werden müssen. Und ich vermute auch, dass ich damit so schnell nicht aufhören werde. Und es macht mir einfach Spaß und deswegen... Ziele im Sinne von Zielen gibt's da nicht. Ich glaube, das würde eher einschränken, sondern ich tue das, was ich spüre.
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1: Ich will nur sagen, ich hatte mal das Glück, mit Egon Krenz zu sprechen, und das ist ein sehr kluger Mann. Wenn man sich heute dann mal mit anderen unterhält, die die Bundesregierung stellen, muss man sagen, okay, egal wie betonköpfig man den fand, aber der ist ziemlich belesen. Also der ist, da kann man sich intelligente Gespräche führen. Man kann sich dann auch über die DDR unterhalten, aber es ist nicht, wo du denkst, was für ein Schwachkopf, denkst du ja gar nicht, sondern denkst, aufgeräumter Typ und so. Ist mir auch mit Valentin Fahle nämlich so gegangen, aber egal. Was ich sagen möchte, ist, wir haben ja es mit einer Gruppe von Politikern zu tun, die versuchen, eine Rolle auszufüllen, die sie gar nicht können. Das ist jetzt nicht nur so bei Frau Baerbock und unserem Wirtschaftsminister, sondern das ist auch bei Herrn Steinmeier so. Das ist so jemand, der diese Rolle gar nicht kann. Ich habe ja noch Bundespräsidenten erlebt, wo ich sage, ja, das kann der ganz gut, also Weizsäcker oder so. Aber das ist so jemand, wo ich denke, das glaubt er sich selber nicht. Der wirkt auch so wie Bernd das Brot, also nur nicht so lustig.

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1: Ja, ich glaube, jetzt können wir ganz offiziell von einer Fassadendemokratie reden. Das ist ein potemkinsches Dorf. Also die Bürger dürfen zum Beispiel jetzt am 23. Februar zur Wahl gehen. Sie dürfen wählen, was sie möchten. Aber es ist völlig egal, was sie wählen. Weil es kommen auf jeden Fall dieselben dran, die jetzt schon dran sind. Ja, es ist auch egal, ob einer mal kurz aussetzt, ob jetzt mal die Grünen aussetzen oder die SPD mal aussetzt, dafür darf die CDU mal ran. Das ist irrelevant. Sie sitzen trotzdem alle irgendwo in den Ausschüssen, die sitzen im Bundestag, die haben ihre Pfründe, da ändert sich nicht viel. Ja, aber es ist ganz klar, also egal, wie viele Menschen die AfD wählen, weil es geht in erster Linie um die AfD, das BSW, hat Michael ja schon erklärt, ist eigentlich so ein bisschen trojanisches Pferd, so ein bisschen drin, bisschen draußen, aber im Zweifel zur Sicherung der Macht immer dabei. Aber egal, wie viele Leute die AfD wählen, die Einheitsparteien zeigen uns den Mittelfinger oder zeigen den Leuten den Mittelfinger und sagen, wir bilden auf jeden Fall eine Loser-Koalition dagegen.
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In einer Augsburger Asylunterkunft hat es ein zweifaches Tötungsdelikt gegeben, bei dem ein 39-jähriger syrischer Staatsangehöriger und ein 54-jähriger irakischer Staatsangehöriger ums Leben gekommen sind. Ein 29-jähriger Tatverdächtiger wurde vorläufig festgenommen, teilte das Polizeipräsidium Schwaben-Nord am Dienstag mit. Er besitzt die syrische Staatsangehörigkeit. Über Anthony Fauci, der mit Christian Drosten eine der Hauptfiguren der angeblichen Corona-Pandemie ist, kommen durch die Befragungen durch die US-Senatoren und das Auftauchen seines Tagebuchs täglich neue Wahrheiten ans Licht. Er stiftete die US-Gesundheitsbehörde CDC dazu an, ernüchternde Impffakten zu unterdrücken. Fauci und andere Regierungsärzte brachten das amerikanische RKI also davon ab, seine ursprüngliche, kategorische Einschätzung öffentlich auszusprechen, wonach die sogenannten Corona-Impfstoffe überhaupt nicht vor Infektionen und Übertragungen schützen. In seinem Tagebuch schrieb er sogar: Ich glaube, es wird ein böses Erwachen geben, wenn die amerikanische Öffentlichkeit merkt, dass man nicht völlig offen mit ihr umgegangen ist. Durch das Tagebuch ist auch klar, dass Christian Drosten nicht die Wahrheit gesagt hat, was die Herkunft des Virus angeht. Leider sind die Staatsanwaltschaften in Deutschland weisungsgebunden und werden von CDU oder SPD geführten Ministerien sicher nicht losgeschickt, um eines der größten Verbrechen an der Menschheit aufzuklären, meinen die Maßnahmenkritiker. Die Spritpreise in Deutschland haben nach dem Ende des Tankrabatts neue Höchststände erreicht und liegen bei rund 2,40 Euro für Diesel sowie 2,30 Euro für Super. Während der Sommerferien verdrängen viele das Problem, doch die strategischen Ölreserven der USA, aus denen unser Öl kommt, sind auf den niedrigsten Stand und decken nur noch 43% der Kapazität. Sobald das laufende Notfallprogramm im Spätsommer beendet ist oder das technische Limit erreicht wird, müssen die USA also die Notbremse ziehen. Die Exporte in die EU werden dann zurückgefahren. Deutschland steckt, wenn man den Rüstungssektor herausrechnet, bereits in einer Rezession. DIW-Konjunkturchefin Geraldine Danny-Knedlik spricht von einer Achterbahnfahrt und warnt vor einer stetigen Abwärtsspirale für die Konjunktur. Gleichzeitig sind die deutschen Gasspeicher für den Winter unzureichend gefüllt, sodass es bald noch teurer und zudem kalt werden könnte. 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
1: Mhm. Ja, genau. Es waren vor allem die Jungen und es waren auch die Armen, die ihn dann gewählt haben. Also in Gebieten, wo vorher die Peronisten oder die Kirchneristen absolute Mehrheiten gehabt haben, da wurde plötzlich Milei gewählt. Aber was haben denn die Armen von dieser Radikalkur?
2: Ja, den Reichen geht es immer gut, auch im Sozialismus. Die haben da kein Problem. Wer ein Problem hat, sind die Armen, die ja dann auch keine Aufstiegsmöglichkeiten haben. Ja, die haben dann keine Perspektive mehr. Und Milei hat ihnen die Perspektive gegeben. Er hat ihnen eben erklärt, dass wenn Wohlstand wird eben durch Freiheit im Markt geschaffen, ja, wenn es Freiheit gibt für die Unternehmer im Wettbewerb der Ideen und der Produkte, das Beste für die Konsumenten zu machen, ja, also Produkte von höherer Qualität zu geringen Preisen, davon profitieren die Armen. Die Armen profitieren nicht von einer staatlichen Umverteilung. Die führt dazu, dass der Kuchen eben kleiner wird.
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1: Denn diese Deep State Seilschaften, um wesentlichen die Investment- und Schattenbanken, die ihn ausmachen, wollen das Morden und Schlachten, Zwecksverkauf ihrer Waffen und des Geldverdienens. Sie wollen natürlich zeitgleich aber auch keinen Atomkrieg, denn der würde sie selber betreffen. Es ist ihnen aber völlig gleich, ob ein konventioneller Krieg oder auch atomare Waffen beispielsweise in Europa irgendwo eingesetzt werden, denn da leben sie schließlich nicht. Das ist nur Verfügungsmasse. Deswegen bin ich tatsächlich der Überzeugung, diese Northern-Gruppe wird den Krieg weiter vorantreiben, wird die Provokationen fortsetzen und wäre sogar, hätte nichts dagegen und es wäre in ihrem Interesse, wenn tatsächlich diese NATO, diese Northern-Group-Verbände in direkten Schlachtkontakt mit Russland.

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1: Wenn ich sehe, dass in der Corona-Zeit unsere Demonstrationen verboten worden sind und mit was für einer Gewalt die gegen die Demonstranten vorgegangen sind. Mein Aha-Moment war kurz vor der Verabschiedung des zweiten Infektionsschutzgesetzes. Da waren wir unten bei den Leuten, bei den Demonstranten und sind dann rein. Und dann haben wir die Wasserwerfer auffahren gesehen. Und das Wasser kam direkt aus dem Deutschen Bundestag. Da liefen die Schläuche in den Deutschen Bundestag und dann wurden die im November nassgespritzt, Familien mit Kindern. Das kann man sich gar nicht vorstellen. Und dann sehe ich dann Black Lives Matters Demos, die ohne Probleme stattfinden können, ohne Abstand, ohne Maske und alle jubeln und sagen, jawohl, wir sind dafür. Und das ist diese Doppelmoral, die die Leute nicht mehr ertragen können und meiner Meinung nach völlig zu Recht.
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0: 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Der Zoll hat bei einer Lastwagenkontrolle zehntausende gefälschte Energy-Drink-Dosen beschlagnahmt. Farben und Logos der Dosen seien im Stil bekannter Getränkemarken gestaltet gewesen. Die in Afghanistan hergestellten Getränke waren für Frankreich bestimmt. Der Fund wird auf einen Verkaufswert von etwa 100.000 Euro geschätzt. Es ist ein Video aufgetaucht, das zeigt, wie die britische Marine ein Boot mit 80 Dschihadisten stoppte, die erklärten: Wir kommen, um Großbritannien zu erobern. Einer der Marineoffiziere lachte auf diese Aussage und fragte: Großbritannien mit nur 80 Leuten erobern, wie soll das gehen? Die Dschihadisten im Boot antworteten: Nein, wir sind die Letzten. Die anderen sind schon in Großbritannien. Der Innenausschuss des Bundestages kommt zu einer Sondersitzung zusammen. Thema der Videoschalte ist der Anschlag auf den Christopher Street Day. Ein Antrag der AfD, zusätzlich über die Lage in der spanischen Exklave Ceuta und mögliche Folgen für Deutschland zu beraten, wurde von den übrigen Fraktionen abgelehnt. Die AfD meint, wegen des Migrantenansturms auf die spanische Exklave Ceuta, bei dem etwa 50.000 Männer die EU-Außengrenze überrannten, führen sogar die EU-Innenminister extra eine Dringlichkeitssitzung durch. Die Bundestagsfraktionen von CDU, CSU, SPD, Grünen und Linken halten das Thema hingegen offensichtlich für eher unbedeutend, heißt es in einer Mitteilung der AfD. 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
1: Es gibt ein Getränk, was ich sehr gerne trinke, das ist Koffein. Koffein, also Koffein in Form von Kaffee, ist ein Nervengift. Und ich weiß nicht, ob es bekannt ist, aber kann man auch googeln oder bingen, wenn man mal anschaut, was Netzbau, wenn man Spinnen Koffein gibt, ich weiß nicht, ob das Experiment hält, da hat man Spinnen verschiedene tatsächliche Drogen gegeben, also von Heroin, LSD und so weiter, alles Mögliche, die ganz schlimmen Sachen. Und die Netze, die am zerstörerischsten aussehen, sind die Netze, wo Spinnen Koffein bekommen haben. Das ist erstaunlich. Hat mich dann auch sehr nachdenklich gemacht.
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1: Schön ist ja auch, wie sich das Team Habeck, weil das heißt ja jetzt alles Team Habeck, ne, im Netz so aufführt. Da gibt's diesen Berliner Provinzgrünen Daniel Eliasson. Der nennt sich großspurig Abteilung Attacke und Team Habeck, ja. Der hat auf X diese Woche gepostet, wenn es ein paar Hausdurchsuchungen braucht, damit Leute verstehen, dass das Internet kein rechtsfreier Raum ist, dann begrüße ich das. Also übersetzt, Scheiße auf Gesetz, Scheiße auf Verhältnismäßigkeit, wenn es uns nutzt, dann darf die Polizei ruhig einrücken beim Bürger. Das ist natürlich ein interessantes Demokratieverständnis und das hat er auch im weiteren Verlauf der Debatte gezeigt. Ich hatte das Vergnügen, ein bisschen mit ihm hin und her zu schreiben auf X, ja. Es ist eher ein etwas grober Diskutant, nennen wir es dann so, aber plötzlich, nachdem er ihn dauernd verteidigte, löschte er seinen Post. Möglicherweise, weil ich gesagt habe, dass er im Grunde dem Team Habeck jetzt keinen großen Dienst erwiesen hätte damit, ja.
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1: Was war Demokratie vor 10 oder 20 Jahren? Was ist sie heute? Und alleine daran, an dieser sehr kurzzeitigen Entwicklung, sieht man ja massive Veränderungen. Und das finde ich, ich glaube auch, das ist das, was die Menschen im Moment stark umtreibt. Egal, ob sie es benennen können oder nicht, dass man das Gefühl hat, wir erleben hier eine Neuetikettierung oder eine Umetikettierung von Dingen, die wir durch unsere Sozialisation ganz anders kennengelernt haben. Und wo jetzt einfach wie in so einer Überraschungskiste was anderes drin ist, wo ich nie danach gefragt habe, wo ich auch nie zugestimmt habe und wo ich immer das Gefühl hatte, ich habe mich zu diesen Fragen inhaltlich durch mein demokratisches Teilhaberecht positioniert. Und das ist aber irgendwie abgezweigt worden.
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0: 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Etwa die Hälfte der Bürger bezweifelt, dass die Union mit einem anderen Kanzler wieder an Zustimmung gewinnen könnte. Das ergab eine Umfrage von Forsa. Das berichten Stern und der Sender RTL, die Umfrage in Auftrag gegeben haben. Anhänger der AfD misstrauen am meisten einem Kanzlerwechsel. 69% glauben nicht, dass ein anderer Kandidat oder eine andere Kandidatin der CDU/CSU noch nützen würde. Wie aus der am Dienstag veröffentlichten vierteljährlichen Umfrage der Europäischen Zentralbank, EZB, zum Kreditgeschäft hervorgeht, haben die Banken im Euroraum den Kreditzugang im zweiten Quartal aufgrund von Befürchtungen hinsichtlich geopolitischer Instabilität eingeschränkt. Für das laufende Quartal erwarten sie eine weitere Verschärfung. Die Kreditvergabestandards wurden vor allem in Sektoren wie der Automobilindustrie und dem energieintensiven verarbeitenden Gewerbe verschärft, so die EZB. Grüner Stahl aus Deutschland droht zu scheitern. Die milliardenschweren Investitionen in die klimafreundliche Direktreduktion mit Wasserstoff gelten langfristig als kaum wettbewerbsfähig. In allen untersuchten Szenarien verliert Deutschland die Primärstahlproduktion weitgehend. Andere Regionen wie Indien, die Golfstaaten und Skandinavien können deutlich günstiger produzieren. Einfache Verarbeitungsschritte werden also künftig kaum noch in Deutschland stattfinden. 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
1: Man muss die Leute ja fragen, zum Beispiel, wollt ihr hier eure Grenzen aufweichen oder nicht? Weil ich finde, Grenzen sind überhaupt nichts Negatives. Ja, Grenzen sind nur negativ, wenn sie zum Leidwesen sind, aber das sind sie nicht pauschal. Ja, du würdest, also ja, du hast ja vorhin das Beispiel gebracht, du würdest keinem Mensch absprechen, seine Grenzen zu wahren, ja, und ihm vorzuschreiben, wen er in sein Haus reinzulassen hat. Du würdest niemals einem Clubbesitzer sagen, ey, schaff dir mal hier keinen Türsteher an, weil du genau weißt, dass nach einer Woche ist der Club am Arsch, so, weil die ganze Zeit nur Assis da reinkommen. Ja, also ist Grenzen waren erstmal pauschal keine negative Sache. Und ich finde nicht, dass man jetzt so das Konstrukt Staat und Ländergrenze delegitimieren muss. Nur weil wir sagen, ja gut, wir haben jetzt Internet und das passiert viel in Bewegungen der Welt und wir haben Globalisierung, aber das delegitimiert keine Grenzen.
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1: Neuen Waffe, Oreschnik heißt die. Das war eine Warnung. Das hat wahrscheinlich auf dem Schlachtfeld in der Ukraine jetzt wenig Auswirkungen gehabt. Aber die ganze Welt hat gesehen, dieses neue Waffensystem. Und die ganze Welt sollte dieses neue Waffensystem sehen. Und Putin warnt ein weiteres Mal und sagt, hört auf. Ja. Und dieses spiegelbildlich, das, was die Russen da sagen, das ist ernst zu nehmen. Das ist verdammt nochmal ernst zu nehmen. Und der Westen zündelt. Die sind unfassbar am Zündeln gerade. Also mit diesen Attacams, jetzt mit den Storm Shadows. Gut, Deutschland ist zum Glück noch nicht dabei. Aber spätestens, wenn der März kommt.
2: Mit den Drohnen sind wir dabei.
1: Ja gut, aber wir greifen jetzt noch nicht das russische Kernland an. Das ist ja gerade dieser Punkt, um den es Putin geht. Das ist ja eine weitere Eskalation. Da sind wir noch nicht mit dabei. Und es ist Wahnsinn, es ist totaler Wahnsinn. Die Russen machen ernst, Putin macht ernst. Das sollten die langsam begriffen haben.

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1: Wir als Volk sind nicht uns bewusst darüber, dass Demokratie ist, die Macht geht vom Volk aus. Wir sind das nicht, wir können das nicht. Wir sind zu fett, zu faul, zu ich weiß nicht was, aber es passiert nichts und es fordert keiner richtig. Und du siehst ja jetzt im Wahlkampf, ich kenne genau eine Partei, die sich dafür einsetzt, dass die Corona-Skandale aufgeklärt werden.
2: Und das sind nicht die Grünen.
1: Und das sind zufällig mal nicht die Grünen, ein Wunder.

0: 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In einer Augsburger Asylunterkunft hat es ein zweifaches Tötungsdelikt gegeben, bei dem ein 39-jähriger syrischer Staatsangehöriger und ein 54-jähriger irakischer Staatsangehöriger ums Leben gekommen sind. Ein 29-jähriger Tatverdächtiger wurde vorläufig festgenommen, teilte das Polizeipräsidium Schwaben-Nord am Dienstag mit. Er besitzt die syrische Staatsangehörigkeit. Der Innenausschuss des Bundestages kommt zu einer Sondersitzung zusammen. Thema der Videoschalte ist der Anschlag auf den Christopher Street Day. Ein Antrag der AfD, zusätzlich über die Lage in der spanischen Exklave Ceuta und mögliche Folgen für Deutschland zu beraten, wurde von den übrigen Fraktionen abgelehnt. Die AfD meint, wegen des Migrantenansturms auf die spanische Exklave Ceuta, bei dem etwa 50.000 Männer die EU-Außengrenze überrannten, führen sogar die EU-Innenminister extra eine Dringlichkeitssitzung durch. Die Bundestagsfraktionen von CDU, CSU, SPD, Grünen und Linken halten das Thema hingegen offensichtlich für eher unbedeutend, heißt es in einer Mitteilung der AfD. Der Zoll hat bei einer Lastwagenkontrolle zehntausende gefälschte Energy-Drink-Dosen beschlagnahmt. Farben und Logos der Dosen seien im Stil bekannter Getränkemarken gestaltet gewesen. Die in Afghanistan hergestellten Getränke waren für Frankreich bestimmt. Der Fund wird auf einen Verkaufswert von etwa 100.000 Euro geschätzt. 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
1: In Deutschland jedenfalls sehen wir, wie das erhebliche Auswirkungen hat, beispielsweise bei der Berichterstattung über den Parteitag der AfD in Riesa. Es hat ja die mit Sicherheit zweitstärkste, oder zumindest in Umfragen zweitstärkste Partei Deutschlands, die sogar die beliebteste Kanzlerkandidatin hat, gewagt, einen Parteitag abzuhalten. Und das konnten unsere Demokraten ja nicht so stehen lassen. Und nur Tichys Einblick schreibt, als ja eher kritischer Teil der Medien, die Demonstranten von Riesa, die auch mit Gewalt den Bundesparteitag der AfD verhindern wollten, kamen aus ganz Deutschland. Organisiert und finanziert wurde die Anreise vor allem auch durch Verdi, also die Dienstleistungsgewerkschaft, und den DGB mit eifriger Unterstützung von linksradikalen Organisationen. Dann hat in dieser ganzen, in diesem ganzen Vorfall unter anderem der brandenburgische AfD-Fraktionschef Christoph Berndt sich ein blaues Auge verpassen lassen müssen von einem dieser Angreifer. Von all dem, Milena, hört man.

0: an nichts in der Staatsmedien- und Altpresselandschaft. Das Ganze findet man dann eben nur auf besagten Online-Plattformen.
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1: Der Souverän hat nichts mehr zu sagen, der Souverän hat die Schnauze zu halten und der Souverän, der sogenannte, der hat die Funktion, wie ich gerade sagte, einmal den Schnauze zu halten, zum anderen zu zahlen für die absoluten Perversionen, die sich die herrschenden Cliquen leisten. Die Corona-Operation war nur eine davon. Und die Corona-Operation war im Wesentlichen eine Militäroperation zur Vorbereitung genau dieser Kriegssituation, die wir hier haben. Wir hatten auch Ausnahmezustand. Wir hatten, das muss ich gar nicht hier alles weiter nochmal sagen, aber es ging im Prinzip darum, eine gehorsame Bevölkerung zu erziehen. Und ihr zu sagen, wenn ihr nicht so lauft, dann machen wir euch Stress. Und das haben sie alles gemacht.
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1: Dass dann von Russland angegriffen wird, also es ist wirklich ein Spiel mit dem Feuer, dessen muss man sich klar sein. Und umso wichtiger, und das denke ich, ist jetzt auch Ihre Frage, ist, dass wir aus dieser Nummer wieder rauskommen. Und wie kommen wir raus? Da bin ich zuerst mal davon überzeugt. Ich muss wissen, dass es überhaupt einen Zaubertrick gibt. Ich muss wissen, dass wir uns in einem Manipulationskontext befinden. Die NATO sagt wunderbar, der größte Verbündete der kognitiven Kriegsführung, das ist, dass die Menschen gar nicht wissen, dass sie stattfindet. Und dann kann ich sie natürlich noch besser beeinflussen. Also zunächst mal diese kognitive Seite. Ich muss wissen, dass jeder Mensch zu jeder Zeit im Zentrum von einer hochmodernen psychologischen Kriegsführung steht.
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0: 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Die Spritpreise in Deutschland haben nach dem Ende des Tankrabatts neue Höchststände erreicht und liegen bei rund 2,40 Euro für Diesel sowie 2,30 Euro für Super. Während der Sommerferien verdrängen viele das Problem, doch die strategischen Ölreserven der USA, aus denen unser Öl kommt, sind auf den niedrigsten Stand und decken nur noch 43% der Kapazität. Sobald das laufende Notfallprogramm im Spätsommer beendet ist oder das technische Limit erreicht wird, müssen die USA also die Notbremse ziehen. Die Exporte in die EU werden dann zurückgefahren. Deutschland steckt, wenn man den Rüstungssektor herausrechnet, bereits in einer Rezession. DIW-Konjunkturchefin Geraldine Danny-Knedlik spricht von einer Achterbahnfahrt und warnt vor einer stetigen Abwärtsspirale für die Konjunktur. Gleichzeitig sind die deutschen Gasspeicher für den Winter unzureichend gefüllt, sodass es bald noch teurer und zudem kalt werden könnte. Über Anthony Fauci, der mit Christian Drosten eine der Hauptfiguren der angeblichen Corona-Pandemie ist, kommen durch die Befragungen durch die US-Senatoren und das Auftauchen seines Tagebuchs täglich neue Wahrheiten ans Licht. Er stiftete die US-Gesundheitsbehörde CDC dazu an, ernüchternde Impffakten zu unterdrücken. Fauci und andere Regierungsärzte brachten das amerikanische RKI also davon ab, seine ursprüngliche, kategorische Einschätzung öffentlich auszusprechen, wonach die sogenannten Corona-Impfstoffe überhaupt nicht vor Infektionen und Übertragungen schützten. In seinem Tagebuch schrieb er sogar: "Ich glaube, es wird ein böses Erwachen geben, wenn die amerikanische Öffentlichkeit merkt, dass man nicht völlig offen mit ihr umgegangen ist." Durch das Tagebuch ist auch klar, dass Christian Drosten nicht die Wahrheit gesagt hat, was die Herkunft des Virus angeht. Leider sind die Staatsanwaltschaften in Deutschland weisungsgebunden und werden von CDU oder SPD geführten Ministerien sicher nicht losgeschickt, um eines der größten Verbrechen an der Menschheit aufzuklären, meinen die Maßnahmenkritiker. Es ist ein Video aufgetaucht, das zeigt, wie die britische Marine ein Boot mit 80 Dschihadisten stoppte, die erklärten: "Wir kommen, um Großbritannien zu erobern." Einer der Marineoffiziere lachte auf diese Aussage und fragte: "Großbritannien mit nur 80 Leuten erobern, wie soll das gehen?" Die Dschihadisten im Boot antworteten: "Nein, wir sind die Letzten. Die anderen sind schon in Großbritannien." 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
1: Also die ganz wesentlichen Dinge, die die Machtverhältnisse auf dem Planeten Erde gewissermaßen bestimmen, zementieren, die waren schon damals tabu. Was wir jetzt haben, ist ja eigentlich auch eine große

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1: Man kann nicht mehr reden, ohne dass man irgendwie zu einem Lager zugeordnet wird. Das hört sich aber danach an, dass du jetzt zu denen zählst, anstatt sich mit dem auseinanderzusetzen, der dir gegenüber sitzt. Auch also der ist dein Bruder, deine Schwester, wie auch immer. Sohn, Tochter. Und wir haben einfach das Problem, wir sprechen nicht mehr miteinander als Menschen, sondern irgendwie hat man das Gefühl ganz oft, ich glaube, das hatten hier sehr viele Menschen auch in dieser Zeit, dass man mit einer Ideologie spricht, mit vorgefertigten Phrasen, die man irgendwo copy-pasted hat. Und das finde ich so traurig an der Entwicklung. Und ich glaube, es führt kein Weg dran vorbei, dass wir es schaffen, angstfreie Debattenräume zu schaffen, wo man frei von diesen Ängsten miteinander sprechen kann.
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1: Das Trump-Team wird das Interesse der USA vertreten. Und das ist gerade jetzt das Gegenteil vom europäischen Interesse. Trump hat gerade in seiner Wahlpropaganda jeden Tag angekündigt, dass er nicht nur China, sondern auch Europa mit Strafzöllen überziehen wird. Klar ist auch, dass die USA unter Biden wie unter Trump den Europäern den Ukraine-Krieg alleine umhängen werden. Und den Wiederaufbau der Ukraine auch mit Milliarden und Milliarden und Hunderten von Milliarden kosten. Die USA werden sich rausziehen. Natürlich nicht, indem Trump in 24 Stunden Frieden schafft, sondern man kann von ihm höchstens irgendeinen Deal erwarten. Ein Deal, der, und das lernt er noch, das weiß er noch nicht, zu fast 100% von Moskau bestimmt werden wird, was die Ukraine betrifft.
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0: 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Fast jeder vierte Neuntklässler verfehlt den Mathe-Mindeststandard. Mehr als 40% der Achtklässler gelten bei digitalen Kompetenzen als leistungsschwach. Der nationale Bildungsbericht 2026 zeichnet vor Beginn der Schulferien ein düsteres Bild des deutschen Bildungssystems. Die Bildungskrise wächst sich inzwischen zu einem echten Standortrisiko für Deutschland aus, warnt der Erziehungswissenschaftler Klaus Zierer. Denn die volkswirtschaftliche Dimension wird politisch oft unterschätzt. Unser Land ist am Tiefpunkt, was Wissen und Können, Interesse und Motivation beim Lernen betrifft, erklärte der Wissenschaftler bereits im Oktober letzten Jahres. Das Bildungssystem sei auf die Zuwanderung nicht ausreichend vorbereitet worden, so Zierer. Wenn in einzelnen Klassen 80% oder 90% der Kinder kaum Deutsch sprechen, geraten Lehrkräfte an ihre Grenzen. Unter diesen Bedingungen würden dann alle Schulkinder leiden. Die Drohne mit Sprengstoff auf dem Flughafen Leipzig ist angeblich nur durch einen technischen Defekt nicht explodiert. Nach Bildangaben hatte die Drohne eine selbstgebaute Fernzündung, die nicht funktionierte. Sie wurde in der Nähe von 4 ukrainischen Antonov-Flugzeugen entdeckt. Die Ermittler untersuchen jetzt den hochexplosiven Sprengstoff Semtex. Sie hoffen auf Rückschlüsse zur Herkunft und zum Herstellungsort. Eine Spur führt nach Russland, die andere in die Ukraine selbst. Friedensaktivisten meinen, wenn Russland dahinter stecken würde, dann wäre die Drohne sicherlich explodiert. Wenn es allerdings nur darum geht, die Bürger in Deutschland zu verschrecken und die Zustimmung für den Ukraine-Krieg zu steigern, dann kommen nur die Ukraine oder die unterstützenden Länder selbst in Frage. Im Juli gab es in Deutschland 1.689 Insolvenzen von Personen- und Kapitalgesellschaften. Verglichen mit Juli 2025 waren es 7% mehr. Laut dem Leibniz-Institut für Wirtschaftsforschung Halle liegt die Zahl der dadurch verlorenen Arbeitsplätze weiterhin deutlich über dem Vor-Corona-Niveau. Besonders betroffen waren unternehmensnahe Dienstleistungen sowie Finanz- und Versicherungsdienstleistungen. 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
1: Es wird mit Hochdruck daran gearbeitet, das sogenannte Zentralbankgeld, Central Bank Digital Cash, also digitales Geld.
2: Was ja kein Geld ist eigentlich, sondern eigentlich ein Gutscheinsystem.
1: So ist es. Also einer der größten Verfechter, muss man hier auch sagen, bei den G7-Staaten ist also die Finanzministerin von Kanada, ehemalige Finanzminister und dann kurzzeitige Premierminister aus UK, und unser ehemaliger Finanzminister Christian Lindner sind große Unterstützer gewesen von Programmable Digital Cash, das heißt programmierbares, zentrales, digitales Bargeld. Und das ist eben kein Bargeld und kein Geld.
2: Das ist
1: ein
2: Etikettenschwindel. Der Begriff ist eine Lüge.
1: So ist es, weil du kannst, und da gibt es auch schon, soweit ich weiß, gibt es dazu auch Papiere, dass dein Arbeitgeber und dein Staat eben in der Überweisung auf dieses Konto anklicken kann, was du als Arbeitnehmer oder als Konsument damit kaufen darfst oder wofür du es ausgibst.
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1: Eine Agenda der Zerstörung. Und zwar von Menschen, die mit Freiheit und Individualität und Individualismus nichts anfangen können. Und weil diese Leute den Staat quasi als Habitat haben. Der Staat ist für die sowas wie ein Kokon, in dem sie all diese irren Ideen entfalten können. Und deswegen finden wir die in der Politik. Wenn man da mal zuhört, was da zum Teil geredet wird, nicht nur hinter verschlossenen Türen, wenn die Türen offen sind, welche Thesen da in die Landschaft gesetzt werden zum Teil. Ja? Und wenn sich das jetzt noch mit Inkompetenz und Dummheit verbindet, also Inkompetenz und Dummheit sind im Grunde genommen das Beet, das Mistbeet, auf dem diese ganze Kiste wächst. Deswegen ist es auch nicht so, dass die Inkompetenz und die Dummheit dem entgegenstehen würden. Nein, im Gegenteil. Das befördert diesen ganzen Sumpf.
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1: Aber das ist genau die Doppelmoral. Der Kleine soll gefälligst folgen, wir machen da die Vorschriften und wir Großen, wir kümmern uns nicht darum. Und das, die Doppelmoral, die Sie angesprochen haben, bei Böhmermann zum Beispiel. Jetzt stellen wir uns mal vor, es wäre ein Rechter gewesen, der im Fernsehen gesagt hätte, wir keulen jetzt einfach mal Menschen. Der Aufschrei in Deutschland, die Lichterketten, die wir gehabt hätten. Aber es sagt ein Linker, ja, und dann ist es völlig in Ordnung. Und dann geht man drüber weg und der bekommt über 600.000 Euro im Jahr. Dafür, dass er dann sowas verbreiten kann. Klar, man kann sagen, er ist Satiriker, darf man, aber auch ein rechter Satiriker hätte es ordentlich abbekommen. Und das ist die Doppelmoral, dass die Leute das nicht mehr ertragen. Dass sie genau sehen, die Politik und die Mainstream-Medien, die wir haben, die lenken uns alle in eine Richtung und sie selber agieren komplett anders.
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0: 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Das Oberlandesgericht Oldenburg hat den deutschen Biotechnologiekonzern BioNTech zu Auskunftspflichten nach dem Arzneimittelgesetz verurteilt. Das Unternehmen muss über Wirkung und Nebenwirkungen der Covid-19-Impfung Auskunft geben. Die Berufung des Impfstoffherstellers gegen ein im März vom Landgericht Aurich ausgesprochenes Teilurteil wurde vom Gericht demnach abgewiesen. Damit ist dieses rechtskräftig. Die Klägerin litt nach ihrer zweiten Impfung im August 2021 laut eigener Aussage an diversen gesundheitlichen Schäden, wie beispielsweise Herzrhythmusstörungen, Migräne, neurologischen Symptomen und auch dem in jüngerer Vergangenheit häufig diskutierten MECFS. Wegen der Ausspähung eines Rüstungsbetriebs in Bayern ist ein Ukrainer festgenommen worden. Der 33-jährige mutmaßliche Agent wurde am Sonntag wegen Sabotageverdachts in Thüringen gefasst, wie die Generalstaatsanwaltschaft München und das Bayerische Landeskriminalamt mitteilten. Er soll im Auftrag eines ausländischen Nachrichtendienstes im Juni zur Vorbereitung von Sabotageaktionen Aufnahmen vom Betriebsgelände eines bayerischen Rüstungsunternehmens gemacht und diese an seinen Auftraggeber weitergeleitet haben. Einem 14-jährigen Gymnasiasten aus dem Landkreis Dachau droht ein Bußgeld, weil er nicht an einem verpflichtenden Workshop zu Geschlechterrollen und Geschlechtsidentität teilgenommen hat. Das berichtet Apollo News unter Berufung auf eigene Recherchen. Die Eltern hatten ihren Sohn bewusst von der Veranstaltung ferngehalten. Sie befürchteten, dass der vom Verein Diversity München durchgeführte Workshop nicht politisch und weltanschaulich neutral sei. Sie reichten noch vor dem Workshop eine Dienstaufsichtsbeschwerde ein. Die Schule verwies darauf, dass es sich um eine Pflichtveranstaltung auf Grundlage des bayerischen Lehrplans handele. Nach dem Fernbleiben leitete das zuständige Landratsamt ein Bußgeldverfahren gegen den 14-Jährigen ein. Da er strafmündig ist, wurde das Schreiben direkt an ihn adressiert. 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
1: Weil viele Leute nicht mehr ins Handwerk gehen wollen, obwohl das jetzt wiederum eine tolle Sache wäre, das zu machen. Ne? Also sprich, wir haben Verlagerungen durch visuelle Anreize, weil halt diese durch Social Media solche Bilder da sind und jeder Jugendliche hat halt irgendwie, will halt wie irgendein krasser Typ sein und sind halt aber nicht alle so. Ja? Und es wird auch nie so sein. Es können nicht alle Bäcker werden und es können nicht alle Ärzte werden, sondern es muss sich trotzdem noch ausgleichen. Und da sehe ich Bewegungen. Das ist auch eine weitere Sache, Innovation. Ich sollte schauen heutzutage, offen sein, welche Bereiche werden aktuell, haben eine Unterdeckung. Und da haben wir viele Bereiche. Ja. Wir haben ja zwar so unglaublich viele Fachkräfte bekommen und trotzdem riesigen Fachkräftemangel, aber wir haben in vielen Bereichen, da gibt es keine Leute mehr.
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1: Weil die es nicht merken, also Bruder hat ja mal gesagt, der Deutsche hat zwei Nebenjobs. Entweder er ist Aktivist oder er ist Denunziant. Leider beides mit Hang zum Extrem. Und ich glaube, das ist es genau. Das sind diese Leute, und hast du bei diesen Mädchen wirklich gesehen? Das waren Mädchen, die waren so 18, 19 Jahre. Und ich habe gedacht, Mann, wir sind früher zum Ficken hinter die Bushaltestelle gegangen. Wir haben früher heimlich gekifft. Wir sind in eine Disco gegangen. Euer Kampf ist jetzt... Fuck AfD. Und ihr seid den ganzen Tag mit beschäftigt. Also dieses Ding, ich liebe ja diesen Satz. Mach das mal. Das macht dich total locker. Dreh mal an der Scheibe und an der Ampel die Scheibe runter und dann guck mal rüber, wenn da so ein Stino sitzt und sag mal, entschuldigen Sie, ficken Sie eigentlich auch? Und dann dreh die Scheibe wieder hoch. Das ist wunderbar. Ich hab das ja gerne, sowas.
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1: Also Leute, jetzt mal ganz ehrlich. Also jeder kann so leben, wie er will. Aber wenn ich das den Leuten inzwischen, und das nervt mich ja auch so, an den Schulen, was wir unseren Kindern in die Köpfe reinprügeln, was meinen Sie, was passiert? Ich habe Schulbücher aus Baden-Württemberg gesehen, wo dann drin steht, Bauern sind Mörder, Bauern sind Tierquäler, Bauern sind Umweltvergifter und sowas. Ja, und dann darf man sich nicht wundern, dass unsere Landwirtschaft hier so angefeindet wird. Ich kriege ja Videos zugespielt, wo Leute auf der Straße stehen und sagen, stopp, hier fährst du nicht mehr vorbei. Das ist bei mir in der Nachbarschaft so. Du sprühst hier das Gift nicht mit deiner Pestizidmaschine aus. Dabei ist da Dünger drin. Also das ist total irre. Also die Leute werden so verblödet in diesem Land und die werden auch so heiß gemacht, ja, dass es genau da gegen die Leute geht, gegen die Grünen zum Beispiel was haben.
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Im Prozess um den tödlichen Autoanschlag auf die Münchner Verdi-Demonstration ist der Angeklagte Farhad N. wegen Mordes und versuchten Mordes zu lebenslanger Haft verurteilt worden. Das Oberlandesgericht der bayerischen Landeshauptstadt stellte bei dem aus Afghanistan stammenden 25-Jährigen am Donnerstag außerdem die besondere Schwere der Schuld fest. Bei dem Anschlag im Februar vergangenen Jahres kamen eine 37 Jahre alte Mutter und ihr zweijähriges Kind ums Leben. Mehr als 40 Menschen wurden verletzt. Mit dem Strafmaß folgte das Gericht der Forderung der politisch weisungsgebundenen Bundesanwaltschaft. Die Verteidigung hatte auf nur 15 Jahre Haft sowie die Unterbringung ihres Mandanten in der Psychiatrie plädiert. Dass ein, für solche Verfahren in Deutschland, ungewöhnlich hartes Urteil von der Bundesanwaltschaft gefordert wurde, hat aus Sicht der Opposition allerdings nur etwas mit den anstehenden Wahlen zu tun. Wie Bild berichtet, wurde eine 14-Jährige von drei muslimischen Männern gruppenvergewaltigt. Sie filmten sogar die Tat und stellten sie ins Internet. Das Verfahren gegen die drei Vergewaltiger wurde jedoch eingestellt, weil das völlig verängstigte Mädchen nicht geweint oder geschrien habe. Denn das wäre, so das Gericht, für die Strafbarkeit notwendig gewesen. Jetzt soll der Anführer der drei erneut eine 14-Jährige vergewaltigt haben. IFO-Präsident Clemens Fuest fordert die Abschaffung des ermäßigten Mehrwertsteuersatzes von 7%, um die Komplexität des Systems zu reduzieren und Mehreinnahmen für den Staat zu erzielen. Alle Güter mit 7% Mehrwertsteuer, vor allem Lebensmittel, könnten sich dadurch um bis zu 12% verteuern. Kritische Experten meinen, der Staat könnte so mehr als 36 Milliarden Euro zusätzlich von den Bürgern auspressen. 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

0: ich sehe jetzt diesen Prozess so, dass wir uns eben von innen heraus entwickeln und diese Revolution nicht so dieses aggressive hat, wie wir uns vielleicht eine Revolution vorstellen. Da können wir gleich nochmal konkreter reingehen, wie du dir diese vorstellst.
1: Sondern
0: es ist halt so eine Revolution, die eben von innen stattfindet und wo dann wir die Aufmerksamkeit auch der Regierung entziehen. Also ich höre hier sehr häufig noch so, dass wir über diese Regierung und über das Öffentlich-Rechtliche reden und so. Lass uns doch einfach diese Aufmerksamkeit entziehen, dann zerfällt die von ganz alleine. Und dann entsteht daneben schon etwas. Und wenn das dann zerfällt.
1: Von Roman, das ist das Geld, über das er schon sprach.
0: Das Geld, genau. Und wenn das dann zerfällt, dann ist das auch nicht mehr so schlimm, weil es gibt dann ja schon etwas anderes, auf was dann halt die Leute zurückgreifen können. Das ist für mich die Revolution, die gerade stattfindet.
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1: Sich den Mut fassen, ihre Ansicht zu äußern. Punkt. Und dann zu sehen, was passiert. Das hat eine ansteckende Wirkung, weil dann mehr und mehr Menschen sehen, ah, das kann man ja tatsächlich sagen. Also ich habe selber manchmal in Kolumnen Dinge gesagt, die sind in Deutschland vorher nicht besprochen worden in großen Medien. Und dann entsteht eine wellenartige Diskussion, zum Beispiel über die erhöhten Todesraten seit dem April 2021, also seit Beginn der Gentherapeutika-Kampagnen in Deutschland. Da habe ich einen Artikel geschrieben, der hieß, hat jemand eine Idee? Da habe ich einfach die Sterbetafeln mal ausgewertet und ein paar wissenschaftliche Papiere dazu gelesen und paraphrasiert, wie das Sterbegeschehen in Deutschland war, 2021, 2022. Und das hat eine ganz breite Reaktion erzeugt, einfach weil die Leute gesehen haben, ach, sieh an, man kann das ja sagen und der lebt ja auch noch. Ne?
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1: Ja, was ich sehr schräg fand, dass in den letzten 3 Jahren viele Leute plötzlich bereit waren, aufgrund von Prognosen ihre Freiheit aufzugeben.
2: Ja, massiv.
1: Wir haben, oder was heißt wir, aber Generationen davor haben für diese Freiheit, die wir eigentlich genießen, haben eigentlich ihr Blut gelassen und sich auch dafür eingesetzt, gekämpft.
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0: 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New Yorks islamischer Bürgermeister Zoran Mamdani ist mit einem sozialistischen Wahlprogramm angetreten und hat gewonnen. Eines seiner Kernversprechen war der städtische Einkaufsladen für arme Menschen. Die Preise in diesen Shops sind deutlich günstiger als in privaten Märkten. Die Shops sind deshalb exklusiv für New Yorker Bürger. Hamsterkäufe durch Durchreisende oder Touristen sollen somit verhindert werden. Passend dazu gibt es eine digitale ID, womit sich die New Yorker ausweisen müssen, um in dem Shop einzukaufen. Es werden also nicht nur die umliegenden privaten Geschäfte mit dem Projekt geschädigt, da diese bei den Preisen der städtischen nicht mithalten können, es wird auch eine Digital-ID bei denen erzwungen, die sich nicht wehren können, da sie auf günstige Lebensmittel angewiesen sind, meinen Kritiker. Die Drohne mit Sprengstoff auf dem Flughafen Leipzig ist angeblich nur durch einen technischen Defekt nicht explodiert. Nach Bildangaben hatte die Drohne eine selbstgebaute Fernzündung, die nicht funktionierte. Sie wurde in der Nähe von 4 ukrainischen Antonov-Flugzeugen entdeckt. Die Ermittler untersuchen jetzt den hochexplosiven Sprengstoff Semtex. Sie hoffen auf Rückschlüsse zur Herkunft und zum Herstellungsort. Eine Spur führt nach Russland, die andere in die Ukraine selbst. Friedensaktivisten meinen, wenn Russland dahinter stecken würde, dann wäre die Drohne sicherlich explodiert. Wenn es allerdings nur darum geht, die Bürger in Deutschland zu verschrecken und die Zustimmung für den Ukraine-Krieg zu steigern, dann kommen nur die Ukraine oder die unterstützenden Länder selbst in Frage. Im Juli gab es in Deutschland 1.689 Insolvenzen von Personen- und Kapitalgesellschaften. Verglichen mit Juli 2025 waren es 7% mehr. Laut dem Leibniz-Institut für Wirtschaftsforschung Halle liegt die Zahl der dadurch verlorenen Arbeitsplätze weiterhin deutlich über dem Vor-Corona-Niveau. Besonders betroffen waren unternehmensnahe Dienstleistungen sowie Finanz- und Versicherungsdienstleistungen. 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
1: Ich habe vor einem Jahr zum ersten Mal in meinem Leben an einer Zigarette gezogen, und zwar diesen hier. Meine Tochter hat mir das mit 21 gereicht und ihren Kollegen haben mich beobachtet, wie ich dann einen Hustenanfall bekommen habe. Okay, hat vielleicht damit zu tun, dass mein Vater zu Lebzeiten immer 4 Schachteln Ernte 23 geraucht hat. Wir saßen hinten und durften die Fenster nicht aufmachen. Hat mir ja völlig gereicht. Ich bin da insofern bei dir, Paul, weil ich finde es total bigott, wie dieser Staat mit Drogen umgeht, aber nicht nur dieser Staat. Also wenn er an Drogen verdienen kann, wie zum Beispiel Alkohol, ein sehr, sehr gefährliches Gift, dann macht ihm das gar nichts aus. Auch Zigaretten, wenn er dran verdienen kann. Aber wenn er eben nicht dran verdienen kann, also nicht offiziell, dann bekämpft er das, aber gleichzeitig finanziert er damit seine Narkoskriege.
2: Er könnte ja auch mit Psilocybin Geld verdienen. Er könnte auch mit Kokain Geld verdienen. Der BASF, Bayer, stellen Kokain her. Wir sind auch wieder weniger. Kriegst du in Reinsform von diesen Lieferanten. Musst du auch, weil sie in Lösung als Oberflächenanästhetikum in der Augenmedizin zum Beispiel verwendet werden. Die Herstellung wäre kein Problem. Nein, der Staat hat kein Interesse daran.
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1: Die letzte Anzeige, die ich bekommen habe, war aus einem Grund von einer Dame, die mal wieder sich nicht entscheiden konnte, ob Frau oder Mann. Jetzt ist es eine nicht-binäre Ens-Person. Und die hat mich zweimal angezeigt. Aus dem ersten Grund hat sie mich angezeigt, weil sie sich freiwillig YouTube-Videos von mir angeguckt hat und sich aufgrund dessen angegriffen hat von dem, was ich sage. Das muss man erstmal mal kurz sacken lassen. Also wir leben in einer Zeit, in einer Rechtslage, wo so eine Anzeige strafrechtlich verfolgt wird. Irgendein Idiot, muss ich jetzt leider sagen, jetzt kommt morgen die nächste Anzeige.
2: Ein Schwachkopf, der es habe.
1: Ja, fühlt sich angegriffen. Wobei diese Person sich ja freiwillig dazu entschieden hat, dieses Video anzugucken.
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2: Weißt du, das ehemalige Twitter hat er dann als reine Propaganda- und Fake News-Schleuder
3: bezeichnet. Ich hab's gelesen, ja, ich weiß, ich kenne es
2: natürlich.
3: Ich finde seinen Mut, teilweise auch gegen diese ganzen Sachen anzugehen, sehr beachtlich, weil er macht sich eine Masse Feinde.
2: Gratismut, der sitzt so fest im Sattel,
3: nein, und
2: ist genau
3: keiner.
2: Dafür belohnt in seinem Sender. Natürlich.
3: Nein, ich denke, das Problem ist nicht, dass der Georg Restle seine Sendung macht und dann ordentlich gegen rechts schießt oder gegen konservativ schießt. Das Problem ist, dass es keine andere Sendung gibt, wo es genau umgekehrt der Fall ist.
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0: 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Fast jeder vierte Neuntklässler verfehlt den Mathe-Mindeststandard. Mehr als 40% der Achtklässler gelten bei digitalen Kompetenzen als leistungsschwach. Der nationale Bildungsbericht 2026 zeichnet vor Beginn der Schulferien ein düsteres Bild des deutschen Bildungssystems. Die Bildungskrise wächst sich inzwischen zu einem echten Standortrisiko für Deutschland aus, warnt der Erziehungswissenschaftler Klaus Zierer. Denn die volkswirtschaftliche Dimension wird politisch oft unterschätzt. Unser Land ist am Tiefpunkt, was Wissen und Können, Interesse und Motivation beim Lernen betrifft, erklärte der Wissenschaftler bereits im Oktober letzten Jahres. Das Bildungssystem sei auf die Zuwanderung nicht ausreichend vorbereitet worden, so Zierer. Wenn in einzelnen Klassen 80% oder 90% der Kinder kaum Deutsch sprechen, geraten Lehrkräfte an ihre Grenzen. Unter diesen Bedingungen würden dann alle Schulkinder leiden. Wie Bild berichtet, wurde eine 14-Jährige von drei muslimischen Männern gruppenvergewaltigt. Sie filmten sogar die Tat und stellten sie ins Internet. Das Verfahren gegen die drei Vergewaltiger wurde jedoch eingestellt, weil das völlig verängstigte Mädchen nicht geweint oder geschrien habe. Denn das wäre, so das Gericht, für die Strafbarkeit notwendig gewesen. Jetzt soll der Anführer der drei erneut eine 14-Jährige vergewaltigt haben. Im Prozess um den tödlichen Autoanschlag auf die Münchner Verdi-Demonstration ist der Angeklagte Farhad N. wegen Mordes und versuchten Mordes zu lebenslanger Haft verurteilt worden. Das Oberlandesgericht der bayerischen Landeshauptstadt stellte bei dem aus Afghanistan stammenden 25-Jährigen am Donnerstag außerdem die besondere Schwere der Schuld fest. Bei dem Anschlag im Februar vergangenen Jahres kamen eine 37 Jahre alte Mutter und ihr zweijähriges Kind ums Leben. Mehr als 40 Menschen wurden verletzt. Mit dem Strafmaß folgte das Gericht der Forderung der politisch weisungsgebundenen Bundesanwaltschaft. Die Verteidigung hatte auf nur 15 Jahre Haft sowie die Unterbringung ihres Mandanten in der Psychiatrie plädiert. Dass ein, für solche Verfahren in Deutschland, ungewöhnlich hartes Urteil von der Bundesanwaltschaft gefordert wurde, hat aus Sicht der Opposition allerdings nur etwas mit den anstehenden Wahlen zu tun. 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

0: doch nicht machen. Wenn der aber eine Uniform anhat und dann irgendwie einen Verwaltungsakt zeigt, dann sagen wir alle, ja, das wird schon mit rechten Dingen zugehen. Das ist alles, das wird er ja nicht machen, wenn der nicht. Ja? Und da lebt der Staat. Er lebt in unseren Herzen, in unserer Vorstellung, in unseren Köpfen. Und wenn er kommt und wir sagen, nee, so kannst du mit meinem Nachbarn nicht umgehen, da müssen wir reden, dann kommt durch einen kommunikativen Akt ein Diskurs zustande, ob wir so leben wollen oder ob wir nicht so leben wollen. Und wenn es quietscht, dann ist wirklich zu viel erreicht. Im Steuerrecht heißt das dann, Auszehrungssteuer ist nicht verboten. Ja? Auszehrungssteuer ist nicht verboten. Ja? Ja, mein Gott.
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1: In der Tat, im November wurde vom Paul-Ehrlich-Institut eine Excel-Tabelle freigegeben auf deren Homepage. Nun, und diese Tabelle hatte schon in sich. Es werden dort sehr, sehr viele Verdachtsfälle geschildert, und zwar insgesamt 975.000 Einträge, also fast 1 Million.
2: Wahnsinn.
1: Und wenn man dann in dieser Liste liest, dann überfällt einen, ganz ehrlich, der blanke Horror. Denn es geht hier um Menschen mit schlimmen Schicksalen, Myokarditis, Thrombosen, Aneurysma und Todesfälle in zeitlicher Nähe zu den experimentellen Impfungen. Und wie groß die Bedeutung dieser Liste ist, das kann man sich einfach verdeutlichen, wäre die Liste bereits Anfang 2022 mit den damals bereits vorhandenen Einträgen veröffentlicht worden, dann hätte es die Hetze gegen Ungeimpfte überhaupt nicht gegeben.
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1: Aber, das ist ja das, was ich jetzt schon lange sage, aber in Europa, also in diesem Völkergefängnis EU, gehen ja alle Zeichen auf an der NATO vorbeiarbeiten. Die versuchen ja, ihren Krieg oder die NATO weiterzumachen. Sigmar Gabriel, einige kennen den da draußen noch, der Atlantikbrückenchef und ehemaliger Außenminister, sagte jetzt zum Beispiel, Zitat Deutschlandfunk, nach der US-Wahl muss die künftige Bundesregierung ihre gesamte Kraft in den Dienst Europas stellen. Ist ja auch schon mal interessant, dass der deutsche Außenminister will, dass die alle für Europa arbeiten und nicht für Deutschland. Gabriel sagt weiter, eine Stärkung Europas sei wesentliche Aufgabe. Und in die Richtung geht ja auch was CDU, CSU und Merz davor haben. Die wollen eine echte Wehrpflicht jetzt wieder einführen. Nicht nur diese Fragebogennummer, die jetzt gerade das Kabinett verabschiedet hat, wo also Männer dann, biologische Männer tatsächlich, die alten Männer, die Sorte mit Penis noch, unterschreiben müssen, ob sie nun wollen oder nicht. Also die wollen echte Wehrpflicht. Gabriel brüllt danach, die EU muss alleine wehrfähig wegen Milena. Und J.D. Vance, Trumps Vizepräsident, hält ja nun fest und verknüpft ja die weitere NATO Finanzierung überhaupt. Der droht ja schon offen mit der Defunding der NATO, wenn ganz konkret die EU X weiter terrorisieren sollte. Da gibt es plötzlich interessante Querverbindungen. Kann man zu Recht sagen, auch guck, da kriegt Musk seine Sachen durch. Will sagen, die wollen weiter Krieg in Europa.
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0: 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Das Oberlandesgericht Oldenburg hat den deutschen Biotechnologiekonzern BioNTech zu Auskunftspflichten nach dem Arzneimittelgesetz verurteilt. Das Unternehmen muss über Wirkung und Nebenwirkungen der Covid-19-Impfung Auskunft geben. Die Berufung des Impfstoffherstellers gegen ein im März vom Landgericht Aurich ausgesprochenes Teilurteil wurde vom Gericht demnach abgewiesen. Damit ist dieses rechtskräftig. Die Klägerin litt nach ihrer zweiten Impfung im August 2021 laut eigener Aussage an diversen gesundheitlichen Schäden, wie beispielsweise Herzrhythmusstörungen, Migräne, neurologischen Symptomen und auch dem in jüngerer Vergangenheit häufig diskutierten MECFS. IFO-Präsident Clemens Fuest fordert die Abschaffung des ermäßigten Mehrwertsteuersatzes von 7%, um die Komplexität des Systems zu reduzieren und Mehreinnahmen für den Staat zu erzielen. Alle Güter mit 7% Mehrwertsteuer, vor allem Lebensmittel, könnten sich dadurch um bis zu 12% verteuern. Kritische Experten meinen, der Staat könnte so mehr als 36 Milliarden Euro zusätzlich von den Bürgern auspressen. Einem 14-jährigen Gymnasiasten aus dem Landkreis Dachau droht ein Bußgeld, weil er nicht an einem verpflichtenden Workshop zu Geschlechterrollen und Geschlechtsidentität teilgenommen hat. Das berichtet Apollo News unter Berufung auf eigene Recherchen. Die Eltern hatten ihren Sohn bewusst von der Veranstaltung ferngehalten. Sie befürchteten, dass der vom Verein Diversity München durchgeführte Workshop nicht politisch und weltanschaulich neutral sei. Sie reichten noch vor dem Workshop eine Dienstaufsichtsbeschwerde ein. Die Schule verwies darauf, dass es sich um eine Pflichtveranstaltung auf Grundlage des bayerischen Lehrplans handele. Nach dem Fernbleiben leitete das zuständige Landratsamt ein Bußgeldverfahren gegen den 14-Jährigen ein. Da er strafmündig ist, wurde das Schreiben direkt an ihn adressiert. 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
1: Ein BGB, wo wir alle reinschauen, um zu sagen, was steht da im Gesetz oder so, das ist erst 1896 geschrieben worden. Vorher ist kein Mensch in Zentraleuropa auf die Idee gekommen, ein Gesetz zu schreiben durch ein Parlament. Das ist eine Idee, die ist in Deutschland erstmals 1871 aufgekommen. Vorher war Privatrecht etwas, was Juristen gesucht und gefunden haben und, wie es in Urteilen bis heute heißt, für Recht erkannt haben. Jeder, der schon mal ein Gerichtsurteil gelesen hat, übrigens deswegen Gericht, weil da mehrere Richter zusammen sind. Wenn man ein Urteil liest, dann steht da vorne drin, das Gericht hat für Recht erkannt. Das ist ein Erkenntnisprozess. Man muss hineinfühlen, deswegen spricht man auch von Rechtsgefühl und Rechtsempfinden. Man muss hineinfühlen in das Zusammensein von Menschen, um zu erspüren, wo sind Rechtssphären und wo sind sie nicht, wo enden sie, wo beginnen sie.
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1: Zum Beispiel in Argentinien. Man mag diesen Milei nun mögen oder nicht, aber das argentinische, die argentinische ökonomische Situation war so verfahren. Da bestanden im Wesentlichen, war das alles nur noch öffentlich Beschäftigte, die mit frisch gedrucktem Geld irgendwie durchgefüttert wurden. Und dann kam einer, wie gesagt, man mag ihn auch nicht mögen, das ist egal. Der hat das Wort Disruption mit dem Knüppel da reingehauen. Da hat er Afuera gesagt, raus aus der Tür, weg hier. Ja, da macht er sicherlich Fehler, klar. Aber unser System ist doch mittlerweile genauso kaputt. Also ich als Unternehmer, ich erlebe es derart oft, dass Berge von Dingen, die ich unterschreiben, zertifizieren, erklären muss, Statistiken machen muss, ja. Für wen? Wem nutzt das? Das liest kein Schwein.
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1: Aber was ich gelesen habe, sehr lustig am Rande, die Chinesen, die setzen ja extrem auf E-Mobilität. Ja? Also das heißt, in China selber kaufen die vor allem E-Mobile und die schicken jetzt ihre Benziner und Dieselautos in die weite Welt. Die Nachfrage ist riesig, also auch bei uns in Europa, vor allem Belgien, Spanien, Großbritannien. Und laut dem Europäischen Herstellerverband ACEA wurden 2022 bereits 552.000 Autos aus China in die EU exportiert. 6% aller Neuzulassungen. Ja, mhm. Und das sind vorwiegend Benziner und Diesel, ja. Und die Chinesen kommen überhaupt nicht nach, weil die Transportschiffe fehlen. Und deswegen bauen die sich jetzt selber Schiffe, und zwar die größten Transportschiffe, die das Meer jemals gesehen hat. Mhm. Damit die noch mehr Autos in die EU schicken können. Ich glaube, das sind jetzt auch nicht so die richtig guten Nachrichten für die Deutsche.
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0: 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Wegen der Ausspähung eines Rüstungsbetriebs in Bayern ist ein Ukrainer festgenommen worden. Der 33-jährige mutmaßliche Agent wurde am Sonntag wegen Sabotageverdachts in Thüringen gefasst, wie die Generalstaatsanwaltschaft München und das Bayerische Landeskriminalamt mitteilten. Er soll im Auftrag eines ausländischen Nachrichtendienstes im Juni zur Vorbereitung von Sabotageaktionen Aufnahmen vom Betriebsgelände eines bayerischen Rüstungsunternehmens gemacht und diese an seinen Auftraggeber weitergeleitet haben. New Yorks islamischer Bürgermeister Zoran Mamdani ist mit einem sozialistischen Wahlprogramm angetreten und hat gewonnen. Eines seiner Kernversprechen war der städtische Einkaufsladen für arme Menschen. Die Preise in diesen Shops sind deutlich günstiger als in privaten Märkten. Die Shops sind deshalb exklusiv für New Yorker Bürger. Hamsterkäufe durch Durchreisende oder Touristen sollen somit verhindert werden. Passend dazu gibt es eine digitale ID, womit sich die New Yorker ausweisen müssen, um in dem Shop einzukaufen. Es werden also nicht nur die umliegenden privaten Geschäfte mit dem Projekt geschädigt, da diese bei den Preisen der städtischen nicht mithalten können. Es wird auch eine Digital-ID bei denen erzwungen, die sich nicht wehren können, da sie auf günstige Lebensmittel angewiesen sind, meinen Kritiker. Im Juli gab es in Deutschland 1.689 Insolvenzen von Personen- und Kapitalgesellschaften. Verglichen mit Juli 2025 waren es 7% mehr. Laut dem Leibniz-Institut für Wirtschaftsforschung Halle liegt die Zahl der dadurch verlorenen Arbeitsplätze weiterhin deutlich über dem Vor-Corona-Niveau. Besonders betroffen waren unternehmensnahe Dienstleistungen sowie Finanz- und Versicherungsdienstleistungen. 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
1: Die haben einfach verfügt, diese alten Menschen, die sich kaum selber helfen können, dürfen nicht aus ihren Zimmern raus. Ihr dürft die einschließen. Und da haben sie in der Doku, haben sie dann einen Pfleger gezeigt, der kann einem nur leid tun, weil der hat gesagt, wir haben es dann einen Tag versucht, aber die haben von innen gegen die Tür geschlagen und man konnte die nicht länger da drin halten. Das geht nicht, gerade demente Menschen, die einen Bewegungsdrang haben, die verstehen ja die Welt nicht mehr. Und das haben sie gemacht. Und wenn man jetzt überlegt, dass diese Maßnahmen gerade zu diesem Zeitpunkt, bevor das große Sterben kam und jetzt im November eben auch Lockdown-Maßnahmen, Besuchsverbote, und es ging ja im 1. November, Lockdown Light kennt ja noch jeder. Mhm. Da war ja alles, das

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1: Gerade in der Medizin ist bei vielen Menschen heute ja so ein bisschen das Autowerkstattprinzip im Kopf. Ich gehe jetzt zum Arzt oder zum Krankenhaus und da wechselst mir ein Teil aus und dann bin ich wieder gesund oder ich kriege irgendeine Pille. Und wie viel Eigenverantwortung ich an der Krankheit habe, wollen viele gar nicht sehen. Ja, dasselbe im Finanzsystem. Ich gebe irgendeinem, und da bin ich jetzt manchmal erschrocken, irgendeiner, der mich anruft und mir sagt, du kannst Steuern sparen, du bist blöd, wenn du es nicht machst, dem gebe ich Zehntausende von Euro, genau dieselben Leute, die aber beim Zeitschrift-Abo sagen, um Gottes Willen, der will mich betrügen, der will das aufschwätzen, das ist manchmal ganz komisch. Ja. Wird natürlich vom System gefördert, aber ich bin auch mal vorsichtig, das muss auch mal einen geben, der das mit sich machen lässt.
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1: Kurz nochmal auf diese Grenzschließungen zurückzukommen. In dieser Pressekonferenz wollte er ja im Prinzip deutlich machen, dass es keine hermetisch abgeriegelten Grenzen geben wird, also dass das nicht gemeint ist, sondern eben
2: das,
1: das,
2: war ja
1: das
2: klar,
1: Illegale.
2: Dass man,
1: genau.
2: Und ja, das aber war, das war ja immer klar.
1: Genau, und das war eigentlich klar. Und ich habe mich auch gewundert, warum jetzt
2: es will ja keiner
1: Wort,
2: die DDR haben.
1: Naja, klar.
3: Ich bin schon fortgeschrittene Märzerin.
1: Warum jetzt diese Wortklauberei, das habe ich mich auch gefragt. Warum macht er jetzt dieses Fass auf? Wen interessiert das überhaupt? Und das kann ja nur ein Zugeständnis an die SPD sein, oder?
2: Oh, ja. Wahnsinn, du bist ja richtige Märzversteherin. Unfassbar.
3: Das ist fortgeschrittenes Märzen hier, der Podcast für die neue Generation, für die neue Zeitenrechnung. Das ist auch nötig. Wir müssen alle kräftig märzen und Merz muss mehr märzen, denn er hat sich ja bereits mit dem besten Stück von Herrn Klingbeil, also der besseren Hälfte von Herrn Klingbeil, fast verdorben, weil die ist bekanntermaßen in NGOs tätig, also die Frau von Herrn Klingbeil, das ist Regierungsmenschen Klingbeil, in einer Nichtregierungsorganisation, einer ganz unabhängigen Nichtregierungsorganisation tätig.
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Fast jeder vierte Neuntklässler verfehlt den Mathe-Mindeststandard. Mehr als 40% der Achtklässler gelten bei digitalen Kompetenzen als leistungsschwach. Der nationale Bildungsbericht 2026 zeichnet vor Beginn der Schulferien ein düsteres Bild des deutschen Bildungssystems. Die Bildungskrise wächst sich inzwischen zu einem echten Standortrisiko für Deutschland aus, warnt der Erziehungswissenschaftler Klaus Zierer. Denn die volkswirtschaftliche Dimension wird politisch oft unterschätzt. Unser Land ist am Tiefpunkt, was Wissen und Können, Interesse und Motivation beim Lernen betrifft, erklärte der Wissenschaftler bereits im Oktober letzten Jahres. Das Bildungssystem sei auf die Zuwanderung nicht ausreichend vorbereitet worden, so Zierer. Wenn in einzelnen Klassen 80% oder 90% der Kinder kaum Deutsch sprechen, geraten Lehrkräfte an ihre Grenzen. Unter diesen Bedingungen würden dann alle Schulkinder leiden. Das Oberlandesgericht Oldenburg hat den deutschen Biotechnologiekonzern BioNTech zu Auskunftspflichten nach dem Arzneimittelgesetz verurteilt. Das Unternehmen muss über Wirkung und Nebenwirkungen der Covid-19-Impfung Auskunft geben. Die Berufung des Impfstoffherstellers gegen ein im März vom Landgericht Aurich ausgesprochenes Teilurteil wurde vom Gericht demnach abgewiesen. Damit ist dieses rechtskräftig. Die Klägerin litt nach ihrer zweiten Impfung im August 2021 laut eigener Aussage an diversen gesundheitlichen Schäden, wie beispielsweise Herzrhythmusstörungen, Migräne, neurologischen Symptomen und auch dem in jüngerer Vergangenheit häufig diskutierten MECFS. Wie Bild berichtet, wurde eine 14-Jährige von drei muslimischen Männern gruppenvergewaltigt. Sie filmten sogar die Tat und stellten sie ins Internet. Das Verfahren gegen die drei Vergewaltiger wurde jedoch eingestellt, weil das völlig verängstigte Mädchen nicht geweint oder geschrien habe. Denn das wäre, so das Gericht, für die Strafbarkeit notwendig gewesen. Jetzt soll der Anführer der drei erneut eine 14-Jährige vergewaltigt haben. 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
1: Was meinst du, was ist das? Ja, diese Russland-Meldung, die Putin redet.
2: Ja, das ist teilweise eben halt so. Und sie wollen natürlich diese Reden nicht nach außen bringen, weil da natürlich auch eine Logik vielleicht erkennbar ist. Und Logik ist ja ein Begriff für folgerichtig. Und wenn die Folgerichtigkeit des Gegners deutlich wird in einem Gespräch und die dann entgegengestellt wird dem Gestammel der eigenen Leute, und das ist das Problem, was da momentan herrscht, denn die Argumente sind relativ klar auf beiden Seiten und die müssten gegeneinander gestellt werden. Deutschland klärt es so, indem man zum Beispiel RT in Deutschland verbietet, nach dem Motto, das ist ja Propaganda. In ganz Europa. Ja, in der Schweiz ist es zum Beispiel nicht verboten, darf man RT empfangen zum Beispiel. Aber ich finde das sehr interessant, dass man RT verbietet mit der Argumentation, das ist Propaganda. Und dann gucke ich mir so die westlichen Medien an und denke, aha, die sind also propagandafrei. Und da muss ich wirklich nur noch lachen. Im Gegenteil, wenn alles in die Richtung Propaganda geht, dann müssen möglichst alle Seiten beleuchtet werden. Dann kann man eventuell noch die Mitte rausbekommen, was könnte die Wahrheit sein.

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1: Also wenn ich sehe, dass wir eine Situation haben, wie zum Beispiel einen Klimawandel, den man uns um die Ohren haut, der weder erklärbar noch sauber belegbar ist, noch gibt es wirkliche wissenschaftliche Evidenzen, also tatsächliche Beweise, sondern es gibt einen zusammengestellten Club, der nennt sich IPCC, das ist diese Klimakommission, die zusammengesetzt wird von den Personen, die in der Klimabranche investiert sind und dort ihre Profite herausholen. Und dann setzt man Personen mit wissenschaftlichem Hintergrund ein, die werden dann gekauft und die haben ja nicht die Aufgabe, die Klimaveränderungen wissenschaftlich zu untersuchen, sondern sie haben die Aufgabe, eine Klimaerwärmung zu beweisen. Das ist deren Aufgabe. Und daran sieht man schon, auf welchem Niveau das Ganze läuft. Ja.
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1: Ja, und dieser Georgescu ist natürlich ein interessanter Mensch, weil der wäre der Erste, wenn er an der Macht wäre, der sagt, nach dem Vorbild von diesem Doge werden wir nämlich auch eine solche Behörde einsetzen. Und glaube, das ist der neue Trend. Die Menschen spüren selbst, dass sie betrogen werden. Die Steuergelder, die Schutzgelderpressungen, die man aus diesen Menschen herausdrückt, die werden im Prinzip einer selbstgebildeten Aristokratie hintenrum verteilt über Schmiergelder und Korruptionsgelder. Die Menschen haben die Schnauze voll. Und wenn dann beispielsweise die Regierungen, die Amtlichen, die noch da sind, die ja genau zu diesem Korruptionssystem gehören, natürlich massiv dagegen angehen und sogar von Wahlfälschung sprechen gegenüber dem Georgescu, wobei im Nachhinein sich herausstellt, dass genau umgekehrt die Wahlfälschung war und trotz der Wahlfälschungen des Deep States und der EU ist trotzdem der Gegner gewählt worden. Das heißt, real wäre das Ergebnis noch wesentlich höher. Dieser Fortschritt, diese Flut, die gerade läuft, das ist also quasi wirklich eine Lawine, die gerade abgeht, ist nicht mehr aufzuhalten. Das müssen die Leute jetzt merken, die noch in den Regierungen sitzen.
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0: 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Einem 14-jährigen Gymnasiasten aus dem Landkreis Dachau droht ein Bußgeld, weil er nicht an einem verpflichtenden Workshop zu Geschlechterrollen und Geschlechtsidentität teilgenommen hat. Das berichtet Apollo News unter Berufung auf eigene Recherchen. Die Eltern hatten ihren Sohn bewusst von der Veranstaltung ferngehalten. Sie befürchteten, dass der vom Verein Diversity München durchgeführte Workshop nicht politisch und weltanschaulich neutral sei. Sie reichten noch vor dem Workshop eine Dienstaufsichtsbeschwerde ein. Die Schule verwies darauf, dass es sich um eine Pflichtveranstaltung auf Grundlage des bayerischen Lehrplans handele. Nach dem Fernbleiben leitete das zuständige Landratsamt ein Bußgeldverfahren gegen den 14-Jährigen ein. Da er strafmündig ist, wurde das Schreiben direkt an ihn adressiert. Die Drohne mit Sprengstoff auf dem Flughafen Leipzig ist angeblich nur durch einen technischen Defekt nicht explodiert. Nach Bildangaben hatte die Drohne eine selbstgebaute Fernzündung, die nicht funktionierte. Sie wurde in der Nähe von 4 ukrainischen Antonov-Flugzeugen entdeckt. Die Ermittler untersuchen jetzt den hochexplosiven Sprengstoff Semtex. Sie hoffen auf Rückschlüsse zur Herkunft und zum Herstellungsort. Eine Spur führt nach Russland, die andere in die Ukraine selbst. Friedensaktivisten meinen, wenn Russland dahinter stecken würde, dann wäre die Drohne sicherlich explodiert. Wenn es allerdings nur darum geht, die Bürger in Deutschland zu verschrecken und die Zustimmung für den Ukraine-Krieg zu steigern, dann kommen nur die Ukraine oder die unterstützenden Länder selbst in Frage. IFO-Präsident Clemens Fuest fordert die Abschaffung des ermäßigten Mehrwertsteuersatzes von 7%, um die Komplexität des Systems zu reduzieren und Mehreinnahmen für den Staat zu erzielen. Alle Güter mit 7% Mehrwertsteuer, vor allem Lebensmittel, könnten sich dadurch um bis zu 12% verteuern. Kritische Experten meinen, der Staat könnte so mehr als 36 Milliarden Euro zusätzlich von den Bürgern auspressen. 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
1: Bringt euch nicht um. Oder genau. Wie ich in der Ukraine höre, das furchtbare Wort Fleischwolf.
2: Ja.
1: Da kann ich nachts nicht schlafen, wenn ich an Fleischwolf denke. Mein eigener Vater war 6 Jahre in Russland. Das ist doch irre. Dass ja, da Leute hingehen und sich gegenseitig umbringen und das von draußen keiner sagen kann, oder hingeschickt werden, noch schlimmer, hingeschickt werden und das von außen keiner sagen kann, halt, Stopptaste, keiner bewegt sich und keiner bewegt sich so lange, bis ihr in Verhandlungswege eine Lösung gefunden habt, wie ihr euch gegenseitig nicht umbringt und eure Söhne und Töchter umbringt und quält.
2: Ja.
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1: Und genau das ist ein Teil von diesem Phänomen. Und da gehört natürlich das Gendern dazu und da gehören viele Regeln dazu. Ganz besonders gehört da eine gewisse Sprache dazu. Und wenn Sie eben sagen, dass zum Beispiel das Gender nicht, also was mich fasziniert, ist, dass eben immer mehr Begriffe und Worte verboten werden, nicht? Also zum Beispiel Eskimo ist jetzt, glaube ich, neuerdings verboten oder vielleicht ist es schon länger verboten und hat mich jetzt erst erreicht. Aber ich denke mir, kein Eskimo der Welt ärgert sich darüber, dass in einer ihm fremden Sprache der Begriff für sein Volk halt Eskimo ist und nicht irgendwie anders, nicht? Das ist, oder ein Indianer, dem ist es auch egal, wie wir auf Deutsch heißen.
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1: Restle, Georg Restle gegen Meinungsfreiheit. Die sind alle auf dieser Blue Sky pädophilen Plattform. Und auf Blue Sky sind die Leute öffentlich pädophil. Die sagen, ja, ich bin hier meine attractive person, nennen die sich MAP, die nennen sich so. Du, geh mal durch. Da sind ganz viele.
2: Ich war noch nie auf
1: mach mal. Ich hab's gemacht. Nach dem ersten Tag war ich schon zensiert wegen Hate Speech, wegen Intoleranz. Ich habe gesagt, hier, Pädophilie ist keine Meinung und so weiter. Sofort als Intoleranz wurde ich abgestempelt. Mein Profil hat jetzt ein Label Intoleranz. Ich habe gesagt, warte mal, Pädophilie ist keine Meinung. Hab genau gesagt, es gibt nur zwei Genders. Also ganz, ganz normale Sachen, die total normal sind und intolerant. Aber du darfst dort als Pädophiler ganz normal sagen, ich bin pädophil und so weiter und dein Profil wird nicht limitiert.
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Fast jeder vierte Neuntklässler verfehlt den Mathe-Mindeststandard. Mehr als 40% der Achtklässler gelten bei digitalen Kompetenzen als leistungsschwach. Der nationale Bildungsbericht 2026 zeichnet vor Beginn der Schulferien ein düsteres Bild des deutschen Bildungssystems. Die Bildungskrise wächst sich inzwischen zu einem echten Standortrisiko für Deutschland aus, warnt der Erziehungswissenschaftler Klaus Zierer. Denn die volkswirtschaftliche Dimension wird politisch oft unterschätzt. Unser Land ist am Tiefpunkt, was Wissen und Können, Interesse und Motivation beim Lernen betrifft, erklärte der Wissenschaftler bereits im Oktober letzten Jahres. Das Bildungssystem sei auf die Zuwanderung nicht ausreichend vorbereitet worden, so Zierer. Wenn in einzelnen Klassen 80% oder 90% der Kinder kaum Deutsch sprechen, geraten Lehrkräfte an ihre Grenzen. Unter diesen Bedingungen würden dann alle Schulkinder leiden. Wie Bild berichtet, wurde eine 14-Jährige von 3 muslimischen Männern gruppenvergewaltigt. Sie filmten sogar die Tat und stellten sie ins Internet. Das Verfahren gegen die 3 Vergewaltiger wurde jedoch eingestellt, weil das völlig verängstigte Mädchen nicht geweint oder geschrien habe. Denn das wäre, so das Gericht, für die Strafbarkeit notwendig gewesen. Jetzt soll der Anführer der 3 erneut eine 14-Jährige vergewaltigt haben. Wegen der Ausspähung eines Rüstungsbetriebs in Bayern ist ein Ukrainer festgenommen worden. Der 33-jährige mutmaßliche Agent wurde am Sonntag wegen Sabotageverdachts in Thüringen gefasst, wie die Generalstaatsanwaltschaft München und das Bayerische Landeskriminalamt mitteilten. Er soll im Auftrag eines ausländischen Nachrichtendienstes im Juni zur Vorbereitung von Sabotageaktionen Aufnahmen vom Betriebsgelände eines bayerischen Rüstungsunternehmens gemacht und diese an seinen Auftraggeber weitergeleitet haben. 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
1: Ich habe, denke ich, einen Fetisch, dem Staat gerne in den Arsch zu treten und mit der ganzen Hand in die Wunde reinzugehen. Und vielleicht ist das nicht unbedingt das Klügste, was man machen könnte, gerade hier in der lupenreinen Demokratie. Aber es ist einfach ein inneres Bedürfnis, nicht meinen Mund zu halten, wenn ihn die meisten anderen Leute halten, wenn ich eine Veränderung hervorrufen möchte, egal ob es jetzt gesellschaftlich oder einfach nur bei mir ist, dann muss ich ins Handeln kommen und deswegen mache ich es.
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1: Und ich persönlich finde die Roboterhunde sehr abstoßend. Das wird wahrscheinlich vielen so gehen. Aber man ist mit diesen Roboterhunden jetzt natürlich so weit gegangen, dass sie nicht nur Bewegungsmöglichkeiten haben, die man sich kaum vorstellen kann, dass die in unwegsamem Gelände in der Lage sind, rauf und runter und sich so zu drehen. Und selbst wenn man sie einmal umgeworfen hat, stehen die wieder von alleine auf, was so ein Mensch eben gar nicht könnte und ein Tier vielleicht in dem Maße auch nicht. Also sie sind schon beweglicher, möglicherweise auch stärker, können Lasten tragen und so weiter. Und die hat man jetzt versehen mit diesen Computersprachmodellen, also mit der Möglichkeit, dass die jetzt auch zusätzliche Funktionalität bekommen, also auch in Bezug auf Bewegungsmuster.
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1: Dieses Klimathema zum Beispiel, wir haben mehrere Sendungen dazu produziert und ich habe es immer noch nicht bis ins Detail verstanden. Ja, ich höre aber beiden Seiten zu. So, das ist genau der Punkt. Und ich sehe furchtbare Bilder aus Palästina, ich sehe furchtbare Bilder aus Israel, ich sehe, dass Menschen leiden. Unendliches Leid, das ist genauso auch Ukraine, überhaupt Krieg. Ich sehe einfach Menschen, die leiden und das ist das, was mich berührt. Aber ich bin nicht in der Lage tatsächlich dazu dezidiert eine Meinung zu haben zu allem, weil das Leben besteht ja nicht nur aus Lesen, Interviews und vor allem Reisen, weil das wäre vielleicht genau das, was auch den meisten fehlt, sich wirklich mal ein Bild vor Ort zu machen.
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Wie Bild berichtet, wurde eine 14-Jährige von drei muslimischen Männern gruppenvergewaltigt. Sie filmten sogar die Tat und stellten sie ins Internet. Das Verfahren gegen die drei Vergewaltiger wurde jedoch eingestellt, weil das völlig verängstigte Mädchen nicht geweint oder geschrien habe. Denn das wäre, so das Gericht, für die Strafbarkeit notwendig gewesen. Jetzt soll der Anführer der drei erneut eine 14-Jährige vergewaltigt haben. Wegen der Ausspähung eines Rüstungsbetriebs in Bayern ist ein Ukrainer festgenommen worden. Der 33-jährige mutmaßliche Agent wurde am Sonntag wegen Sabotageverdachts in Thüringen gefasst, wie die Generalstaatsanwaltschaft München und das Bayerische Landeskriminalamt mitteilten. Er soll im Auftrag eines ausländischen Nachrichtendienstes im Juni zur Vorbereitung von Sabotageaktionen Aufnahmen vom Betriebsgelände eines bayerischen Rüstungsunternehmens gemacht und diese an seinen Auftraggeber weitergeleitet haben. Die Drohne mit Sprengstoff auf dem Flughafen Leipzig ist angeblich nur durch einen technischen Defekt nicht explodiert. Nach Bildangaben hatte die Drohne eine selbstgebaute Fernzündung, die nicht funktionierte. Sie wurde in der Nähe von vier ukrainischen Antonov-Flugzeugen entdeckt. Die Ermittler untersuchen jetzt den hochexplosiven Sprengstoff Semtex. Sie hoffen auf Rückschlüsse zur Herkunft und zum Herstellungsort. Eine Spur führt nach Russland, die andere in die Ukraine selbst. Friedensaktivisten meinen, wenn Russland dahinter stecken würde, dann wäre die Drohne sicherlich explodiert. Wenn es allerdings nur darum geht, die Bürger in Deutschland zu verschrecken und die Zustimmung für den Ukraine-Krieg zu steigern, dann kommen nur die Ukraine oder die unterstützenden Länder selbst in Frage. 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